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0: Frieden schaffen ohne Waffen. Das finde ich total lustig.
1: Ha ha ha ha!

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Guten Morgen, hier ist die Morning Show auf Radio Emergency, der Bagger am Start. Und wenn du Lust hast mitzumachen, das Ganze geht bis 13 Uhr, kannst du gerne hier bei uns in den Chat kommen. Den findest du auf unserer Startseite radioemergency.de. Da gibt es den RE-Chat-Button, draufklicken und los. Ja, ich weiß nicht, wie es euch geht, aber ich bin irgendwie morgens immer müde. Ja? Und da gibt es eine Band, der geht's genauso. Hier ist Lang mit Morgens immer müde. Guten Morgen.

Der steuerfreie Minijob steht vor dem Aus. Ich bin Olli und habe 20 Jahre beim Finanzamt gearbeitet. Los geht's. 603 Euro steuerfreie Monat dazu zu verdienen, kannst du dir bald abschminken. Die Rentenkommission hat jetzt die Vorschläge für die große Rentenreform, die Bundesregierung umsetzen will, vorgestellt. Weil die hohe Sozialabgaben und Steuerlast die Arbeitnehmer belastet, war der Minijob immer ein gutes Instrument, um mehr Netto zu haben. Künftig sollen aber nur noch Schüler einen solchen Minijob ausüben dürfen. Alle anderen müssen in ein reguläres Beschäftigungsverhältnis wechseln und damit auch Beiträge zur gesetzlichen Rentenversicherung bezahlen. Dadurch würden vor allem Frauen von zusätzlichen Rentenansprüchen profitieren. Doch damit nicht genug. Auch Selbstständige sollen in die gesetzliche Rentenversicherung einbezahlen. Beamte werden weiterhin ausgenommen. Das Ziel ist klar, mehr Beitragszahler sollen das marode Rentensystem stabilisieren. Aus meiner Sicht wäre es viel sinnvoller, die hohe Steuern- und Abgabenlast zu reduzieren und den Menschen mehr Freiraum für die private Altersvorsorge zu lassen. Vor allem den steuerfreien Minijob abzuschaffen, finde ich skandalös. Schreib deine Meinung in die Kommentare und lass ein Follow da.

Such a Search war das mit Silver Searcher. Und ja, wir bleiben in der Nähe Braunschweig, ja, denn da kommen sie ja her, Such a Search. Und da kommen auch Gemini and C her oder Gemini Inc., je nachdem, wie man es aussprechen möchte. Und hier ist Was ist Hart?

Gemini and C hier aus Braunschweig mit Was ist hart? Ja, gibt's glaube ich auch nicht mehr. Aber die haben damals ihre ganzen Songs kostenlos zum Download gestellt im Internet. Ist schon lange her. Ja, auf jeden Fall haben sie dann richtig Ärger gekriegt. Ja, übrigens nicht von der GEMA, sondern von der Polizei. Ja, so ist das manchmal. Ja, Gemini and C, auf jeden Fall eine sehr coole Band gewesen damals. Habe ich auch ein paar Mal live gesehen, weil die ja im Raum Braunschweig des Öfteren unterwegs waren. Also wirklich eine sehr coole Band. Genau wie die nächste Band, ja, die heißt Dritte Wahl. Und hier ist gefühlt, ist es noch kälter, oder?

Also man verweigert uns die Einsicht in die Inhalte des Unterrichts. Das muss ich mir vorstellen. Es wird ein Unterricht durchgeführt von Nichtpädagogen, von Medizinstudenten, die also weder die Qualifikation haben, weder die pädagogische, noch die wissenschaftliche, noch die medizinische Qualifikation haben, Schülern überhaupt irgendwas zu erzählen. Da muss ich belegen, die sind 13 Jahre. Und wir als Eltern, wir als Bürger, uns wird das Recht verweigert, einzusehen, was den Schülern dort erzählt wird. Es ist also de facto ein geheimer Unterricht, der stattfindet. Und das macht natürlich, das ist natürlich alarmierend, weil wir sind, also ich als Immunologe oder mein Kollege Dr. Gunter Frank als Mediziner, wir haben natürlich Leute in unseren Reihen, die durchaus in der Lage sind, fachlich zu beurteilen, das, was dort zum Beispiel über die HPV-Impfung oder über andere Impfungen erzählt wird, tatsächlich Aufklärung ist oder Werbung ist. Ich kenne Veranstaltungen, Schulveranstaltungen, Lehrerabende, Elternabende zum Beispiel, wo Ärzte Eltern über die HPV-Impfung aufklären. Also da zieht es einem die Schuhe aus als Wissenschaftler, weil das ist, hat mit Wissenschaft und mit Aufklärung nichts zu tun. Das ist eine reine Werbeveranstaltung für die Pharmaindustrie. Und wir befürchten, dass das auch im Unterricht in diese Richtung gehen kann. Die Frage ist grundsätzlich, wie kann man 13-jährigen Kindern erklären, was zum Beispiel eine absolute Risikoreduktion ist, ja, relative Risikoreduktion, was Nebenwirkungen sind. Das sind alles Aspekte, die bei so einer Aufklärung natürlich eine Rolle spielen sollten. Und da möchte ich doch ganz gerne mal wissen, wie diese Medizinstudenten da vorgegangen sind, um es 13-Jährigen adäquat rüberzubringen. 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

Klatsch war das aus Germantown, Maryland kommt die Band, ja, auch eine sehr coole Band, finde ich. Und haben sehr schöne Songs am Start. Genau wie die nächste Band, die ist gefühlt auch schon 200 Jahre dabei. Sie haben jetzt erst ein neues Album, ich habe es leider noch nicht rausgebracht, ja. Bin sehr gespannt auf das neue Album, habe bis jetzt nur Gutes drüber gehört. Aber ich habe hier eine alte Nummer am Start. Die Band heißt Social Distortion. Und hier ist I Was Wrong, Baby.

0: Wir haben alle den Arsch voll mit Sorgen, aber jetzt kommen wir zu den wirklichen Problemen.
1: In meinem Freundinnenkreis, ich kenne sehr viele Personen, die They-Denen-Pronomen verwenden. Und sowas sehe ich tatsächlich in Büchern immer noch viel, viel zu wenig. Deswegen auch die Frage an alle. Kannst du mir heute ein Buch empfehlen, in dem es Repräsentationen für Neopronomen gibt?
0: Da möchte ich ja nicht allzu lange um den viel zu heißen Sommerbrei drumherum quatschen. Denn...

0: so platt, wie ihr euch immer echauffiert. Und dann die richtigen Probleme, die wir haben, völlig ignoriert.
1: Problem gelöst. Schön mit Öl.
2: Auch nicht richtig, dass man da immer die Sorgen und Nöte der Bevölkerung ernst nehmen muss. Was haben die denn für Sorgen und Nöte? Ich verstehe das nicht. Kann das nicht verstehen.

0: Salutatio Mortis hier mit Eulenspiegel. Till Eulenspiegel hat ja in Schöppenstedt gewohnt. Ja. Der Ort ist mir sehr wohl bekannt. Ja. Da war ich schon ganz oft. Da gibt es sogar ein Till Eulenspiegel Museum. Wer da mal hingehen möchte, kann das gerne mal ausprobieren. Ja. Mal reinschauen. Lohnt sich. Lohnen tut sich auch der nächste Song hier. Der kommt von Fersengolz und bringt uns ein bisschen zum Nachdenken. Haut mir keinen Stein!
1: Ich hoffe es.

Yeah, from Down Under hier, Jet und Cold Heart Bitch. Und das hast du hier gehört in der Morning Show auf Radio Emergency. Und du darfst auch gerne in unseren Chat kommen und hier ein bisschen mitreden. Ja, komm einfach rein auf der Startseite radioemergency.de, da findest du den Button. Ja, ich sag euch mal, wer alles da ist. Blatanus haben den Button gefunden. Yeah, der Susanne hat ihn gefunden. Der Fischhead auch und Someone Else und Soundy. Und habe ich jetzt irgendwen vergessen? Also, mir schien, als waren da eben mehr. Naja, ihr wisst ja, ab und zu verschwinden hier Leute. Also, ich habe jetzt die vorgelesen, die bei mir angezeigt werden. Ja, auf jeden Fall einen wunderschönen guten Morgen natürlich an alle da draußen. Und ich hoffe, ihr kommt mal rein hier, ja, und sagt mal Hallo, ja, damit wir wissen, dass es euch gibt. Das wissen wir ja sonst gar nicht. Zwinker-Smiley. Hermann! Ist hier Hermann Frank mit Balhawk Zone. Einen wunderschönen guten Morgen.

You suck, Herman Frank oder Herman Frank, hey, wie man das auch immer aussprechen mag. Ja, mit Borlock Zone. Und normalerweise, also wir haben ja ein Album der Woche. Ja, gibt's immer kurz vor 12 hier, falls ihr das noch nicht kennt. Hört mal rein, ja. Das momentan ist gerade das Album von Shinedown. Das neue Album von Shinedown, das heißt 8. Und das haben wir gerade am Wickel, sind bei Song Nummer 5 oder 6. Da gucke ich nachher erst nach. Ja, und da spiele ich dann eigentlich die Band in der Sendung nicht mehr, ja. So alte DJ-Ehre, DJ-Kodex, aber ich muss da heute echt mal brechen und ich muss das tatsächlich tun, weil ich diesen Song einfach brauche jetzt. Ich weiß nicht, ob ihr das kennt, ja. Manchmal, da gibt's so Situationen, da brauchst du einfach einen gewissen Song. Und das ist der hier. Und der ist nun mal leider von Shinedown. Da komme ich jetzt nicht drum rum mehr. Diamond Eyes.

0: Hallo aus der Redaktion. Sie benötigen sicher keine weitere Einordnungshilfe für die getroffene Entscheidung des Souveräns am vergangenen Wahlwochenende. Aber der Chronistenpflicht möchte ich dennoch nachkommen. Nicht, dass jemand nachher sagt, so habe ich das ja gar nicht gesehen. Also, Thüringen, AfD und CDU ergeben zusammen 56,4% der Wählerstimmen. Der Wähler wünscht sich mehrheitlich und damit sehr klar eine konservative Politik. Sachsen. CDU und AfD ergeben zusammen 62,5% der Wählerstimmen. Der Wähler wünscht sich mehrheitlich und noch klarer als in Thüringen eine konservative Politik. In beiden Bundesländern ist der politische Wille der Wähler überdeutlich artikuliert. Es ist also sehr einfach. Das Vertrauen in demokratische Prozesse und die politische Willensbildung würde weiter erodieren, dem Land als Ganzes schaden, wenn im Angesicht der Offensichtlichkeit des artikulierten Wählerwillens durch den Souverän die bisherigen Amtsinhaber nicht verantwortungsvoll in Demut und Dankbarkeit ihr Amt gemäß dem Wählerwillen jetzt einfach übergeben. Jede winkeladvokatische Arithmetik mit dem Ziel der Unterwanderung des deutlichen Wählerauftrags wird den gesellschaftlichen San Andreas Graben eröffnen. Zurück bleibt ein auf Jahre hinaus gespaltenes Land und der Abfall vom Glauben an politische Restredlichkeit. Das Wahlergebnis in beiden Ländern ist also kein schwieriges, wie unisono in den Mainstream-Medien unentwegt unterstellt wird. Im Gegenteil, es ist ein Geschenk der Wähler an die Politik zur leichten Heilung einer auseinanderdriftenden Gesellschaft. Und so bleibt es mir, einige bemerkenswerte Wahlergebnisse ganz kurz nur vorzuheben. In Sachsen haben 52% und in Thüringen 55% der CDU-Wähler die CDU nur gewählt, damit die AfD nicht zu viel Einfluss bekommt. Die CDU geht damit in diesen Ländern den Trapattoni-Weg und hat fertig. Und bemerkenswert ist, wie die FDP ohne mediale Grabrede beerdigt wurde. Die Geräte wurden der politischen Intensivstation gemäß mit 0,9 und 1,1% bei ihr einfach abgeschaltet. Ich denke, ein Plakat werde ich mir noch sichern, bevor die Souvenirjäger kommen. Bis zum nächsten Mal.
1: Wie wär's mal, wenn ihr ein bisschen intelligent sein tut?

Ja, das war das sehr schöne Stimmchen von Emily Armstrong. Ja, Emily Armstrong, jetzt aktuell gerade die Sängerin bei Linkin Park. Ja, Mike Shinoda hat sie sich gleich gegriffen. Ja, er hat überlegt, was machen wir jetzt, nachdem Chester Bennington weg ist? Nimmt dann einen Mann? Dann wird es immer verglichen. Dann heißt es, der klingt nicht wie Chester Bennington. Niemand klingt wie Chester Bennington. Also das kannst du vergessen, ja. Und ich glaube, er ist dann da den besseren Weg gegangen, ja, und hat sich eine weibliche Stimme gesucht, ja, um komplett neu anzufangen. Und ich finde das neue Album, boah, Wahnsinn. Echt gut gelungen, auf jeden Fall. Mike Shinoda sowieso. Der Typ, der hat's einfach drauf, musikalisch, ja. Jetzt kommt eine Frauenband aus Mexiko. Und die heißt The Warning, ja. Drei Schwestern auch noch. Ha! Also, die kennen sich. 6 Feet Deep, hier für euch.

0: Yeah, The Warning und Six Feet Deep. Ja, wir kommen jetzt zum Thema Junge Freiheit. Ja, kennt ja wahrscheinlich jeder von euch die Junge Freiheit. Ich finde, es ist ein, also ich würde jetzt nicht sagen, die sind rechtsradikal, also wirklich nicht. Ja. Die sind rechts, ja. Aber ich meine, das ist die CDU auch. Ja, also ich würde eher sagen, eher rechts Richtung Mitte, ja. Okay, aber da gehen die Meinungen auseinander, das sieht jeder selbst und jeder anders. Und ich habe hier mal einen Beitrag, da ruft ein Reporter von der Jungen Freiheit beim Justizministerium an und erkundigt sich mal über die Junge Freiheit. Das finde ich sehr interessant. Da hören wir mal rein. Hier.
1: Hier ist die Infotelefon der Aussagehilferecht. Die hatten angerufen.
2: Ich habe ein Problem. Ich war vergangenes Wochenende zu Hause in Braunschweig und plötzlich habe ich auf dem Kaffeetisch im Wohnzimmer so merkwürdige Magazine gefunden.

0: Ja?
1: Ja, das wird ja die AfD auch. Das ist halt ein Beobachtungsfall und das wird der rechten Szene zugeordnet. Ja, man müsste jetzt herausfinden, warum findet Ihr Vater das aktuell wichtig und gut?
0: Ja, also der sagt halt die Politik von Friedrich Merz und der Regierung.
1: Also, woran genau leidet Ihr Vater denn?
0: Aber wie kann
1: Und
0: ich
1: das
0: ihn denn
1: muss
0: davon abhalten, dass er sowas liest? Weil ich habe jetzt auf eurer Website gesehen, Rechtsextremismus erkennen, und da sind ja klar diese Zeitschriften einfach aufgeführt. Das bereitet mir
1: ja.
0: wirklich Sorgen.
1: Ich empfehle Ihnen jetzt einfach wirklich, sich da an das Programm mobile Beratung zu wenden.
0: Sind die denn auch seriös? Kann man, also
1: Ja
0: sind die
1: klar,
0: auch.
1: die sind so, mit denen arbeiten wir gut zusammen. Also das sind auch Bekannte von mir, also ich kenne die alle. Und die sind super seriös. Aber die machen eben genau das, die beraten das Umfeld. Und
0: Ja.
1: wir würden ihren Vater beraten.
0: Was kann
1: Ich
0: ich.
1: spreche mit den Tätern und das Programm mobile Beratung gegen Rechtsextremismus spricht mit dem Umfeld.
0: Und wie kann ich Ihnen vielleicht so, haben Sie vielleicht noch einen Tipp, wie ich ihn dazu bringen kann, wie ich ihn überzeugen kann, dass das gefährlich ist, was er da vielleicht auch tut?
1: Das ist ein Prozess und er muss es dann selber wollen, aber Sie können immer Irritationen setzen und sagen, nein, also hier, Papa, was du da gerade erzählst, das stimmt nicht. Ja? Der Rechtsruck ist gefährlich und wir hatten schon mal eine Zeit lang im Zeit des Nationalsozialismus einfachere Lösungen für komplizierte Probleme und was
0: Also,
1: daraus entstanden ist, ist bekannt. Wenn eine Mehrheitsgesellschaft immer wieder weiter Irritationen setzt und immer weiter Widerstände erzeugt, zum Nachdenken anregt und das Leben kompliziert gestaltet. Also einem rechtsextremistischen oder der rechten Gedankengut darf nie einfach werden.
2: das ganze Gehirn weggelutscht.

In the bush. Ja. Ozzy Osbourne hier. Ja, leider nicht mehr unter uns. Rest in peace, lieber Ozzy. Der ist jetzt mit Visor zusammen. Ich hab's neulich schon mal erklärt, ja. Die sitzen auf ihrer Wolke, schön in der Theke. Wahrscheinlich ist Lemmy auch noch dabei. Und diverse andere auch noch, ja. Die Vorstellung macht's doch, Leute, ja. Man muss sich das vorstellen. Und dann ist das sogar schön so. Natürlich nicht. So, hier ist Weezer mit Say It Ain't So. Und damit einen wunderschönen guten Morgen euch allen da draußen. Hier ist die Morning Show auf Radio Emergency. Und es ist 11:24 Uhr.

0: Na, was darf ich euch Jungs denn bringen? Seid ihr durstig oder hungrig oder seid ihr nur auf der Durchfahrt? Oder wollt ihr ein Bier oder irgendwas Härteres? Hey, falls ihr es nicht wisst, bei uns kriegt ihr das beste Pfeffersteak.
1: Nein, danke Ihnen. Ma'am, wir werden uns vielleicht etwas später ein paar Bier hinter den Knorpel schütten. Wir sind die ganze Nacht hier, wissen Sie? Wir sind die Band.
0: Hm? Seid ihr? Oh nein, nein, nein, das ist nett. Hey Bob, das ist die Band.
2: In Ordnung.
3: Was für eine Art Musik haben Sie normalerweise hier?
0: Oh, wir haben beide Sorten. Wir haben Country und Western.

0: Ja, genau. Und sie kann positiv und negativ sein.
1: Ja, genau.
0: Sein. Ja, das ist schon spannend irgendwie, weil ich, also weil ich das interessant finde und ich kann auch ganz viel nachvollziehen und gleichzeitig habe so eine ganz andere Art, weshalb ich auch überhaupt gar nicht in solche Situationen käme, auch wenn ich bestimmte Dinge vielleicht ähnlich sagen würde, aber ich würde sie anders sagen, so dass ich nie da komme ich nicht hin, weil ich einfach ich artikuliere mich anders. Ja. Weil und das ist ganz spannend, weil Leute auch ganz oft sagen, ja, du sagst ja nichts, ich so doch, ich also gut, anders. Vielleicht ist jetzt Palästina nicht mein Thema, aber so Deutschland-Themen berühren mich einfach mehr. Ja, Migration, ich weiß, hast du auch eine krasse Rhetorik zu. Ich habe auch meine Meinung dazu, aber ich habe nie Stress damit aufgrund der Art und Weise, wie ich mich äußere.
1: Genau. Und ich kann mich ja entscheiden oder hätte mich entscheiden können oder kann mich immer wieder entscheiden, meine Rhetorik zu ändern, weil ich kann's ja. Ich find's langweilig.
0: Okay, aber dann ist es ja nicht nur ein Impulsthema, sondern auch, weil du es langweilig findest. Also du magst auch so diese.
1: Es entspricht mir.
0: Aber es ist auch ein bisschen eine Darstellung dann, oder es ist doch eine Darstellungsform, vielleicht auch eine Kunstform, eventuell sogar.
1: Ja, ist da sicherlich auch die Künstlerin, die narzisstische Bühnenkünstlerin, definitiv. Es entspricht mir einfach mehr.
2: Hast du Alkohol?
3: Ja.
2: Wusstest du, dass Alkohol dich langsam tötet?
3: Ist schon okay, ich hab's ja nicht eilig.

Ja, am Schluss wird es dann doch noch der Down Payment Blues von AC/DC, ja, aus dem Jahre 1978. Ein Album natürlich mit Bon Scott, ja, mein absoluter Favorite, Lieblingssänger von AC/DC. Was nicht heißt, dass ich Brian Johnson nicht mag. Es gibt nun mal Ersatz, wenn jemand stirbt, ja, da muss man mit leben. Und ich finde, sie haben auch einen ganz guten Ersatz gefunden. Der passt ja super in die Band, ja, also die verstehen sich. Also so langsam wird es unübersichtlich, ja. Immer wieder neue dazukommen und alte wegsterben. Ich sag mal, spätestens wenn Angus geht, dann war es das mit AC/DC endgültig. Ich meine, wer will das dann noch machen, ja. Naja, die nächste Band ist auch noch unterwegs, obwohl auch schon einer davon ist, nämlich der Bassist. Ich komme jetzt gerade auf seinen Namen nicht. Die Herren mit den langen Bärten, ja. Hier ist ZZ Top mit Stages. Guten Morgen.

Fleetwood Mac und Dreams, ja, und den Song habe ich gespielt, weil It's Urgent vorhin hier im Chat geschrieben hat, dass Mick Fleetwood, ja, Gründer und ja, Namensgeber der Band Fleetwood Mac, heute 79 Jahre alt wird. Wir sagen herzlichen Glückwunsch, Mick. Ja, hoffentlich bleibst du noch. Der verstorbene Bassist von ZZ Top, nochmal nachgereicht, das war natürlich Dusty Hill, auch das hat natürlich It's Urgent hier, unser wandelndes Lexikon hier im Chat geschrieben. Ja. Also, haben wir das alles geklärt und können ein bisschen Romeo und Julia hören hier von den Dire Straits. Guten Morgen.

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1: Ja, jetzt ist es soweit. Jetzt kommt das Album der Woche. Wir hatten ja vorhin schon einen Song, ausnahmsweise heute mal, von Shinedown, weil ich ihn unbedingt hören wollte. Und deswegen spielen wir jetzt aber trotzdem das Album der Woche. Ja, es kommt nämlich auch von der Band Shinedown und ist brandneu. Ja, heißt 8, so wie praktisch das 8. Album. Ja, kann man so nennen, machen viele Bands. Und den heutigen Song, das ist der 6. Song des Albums. Es sind übrigens jede Menge drauf. Ich glaube 18, wenn ich mich recht entsinne. Also es wird noch eine Weile dauern mit Shinedown. Ja, aber der heutige Song, der 6., der heißt Dizzy. Hier ist Shinedown.

Ja, jetzt kommt sie, die Klassiker-Mittag. Aber vorher sage ich euch nochmal, wer hier alles mit Fackeln zündet, und sage vorab schon mal herzlichen Dank an euch da draußen, ja, die uns hier, die ihr uns hier unterstützt, ja, mit den Fackeln zum Beispiel. Ja, ob es was bringt oder nicht, das wissen wir alle nicht, ja. Wir machen es jedenfalls, um 12 Uhr zünden wir hier Fackeln für Frieden und für Freiheit. Wir müssen friedenstüchtig werden. Und ja, was es dann bringt, also ich glaube ganz fest daran, dass das morphogenische Feld mehr Bedeutung hat, als uns weiß gemacht wird. Sagen wir es mal so, ja. Also wir geben es auf jeden Fall ein. Wenn es nichts bringt, dann hat sich auch nichts verändert, ja. Also, wenn es was bringt, dann aber eben doch. Also, lasst uns die Fackeln zünden. Und das Ganze tun wir wieder zu klassischer Musik, die hier It's Urgent wieder für uns rausgesucht hat. Heute gibt's Vaughan Williams, und zwar Fantasia on Green Sleeves. Und wer Lust hat, die Fackel zu zünden hier im Chat, der kann das jetzt tun. Zur Klassik.

Ja, Semisonic war das mit You're Not Alone und das hast du hier gehört in der Morning Show auf Radio Emergency. Und wenn du Lust hast, hier in den Chat zu kommen, auch, das geht immer noch, ja? Komm einfach rein, auf der Startseite findest du den Button dazu. Und hier gibt's die Bloodhound Gang mit Fire, Water, Burn.

0: Frieden schaffen ohne Waffen. Das finde ich total lustig.
1: Ja, Mr. Magoo da am Ende, ja. Ole, ich nehme jede Kohle Scholz, ja, unser ehemaliger Ranzler. Ja, furchtbar. Aber egal. So, das war natürlich Ralph Valentiano, ja, mit einem Song, mit dem er eigentlich mal, war das der? Weiß ich jetzt gar nicht. Nee, das sage ich lieber nicht. Ich weiß es nicht. Lumpenpazifist, sehr schöne Nummer, ja. Der hat sowieso sehr schöne Nummern in seinem Repertoire. Schaut da ruhig mal auf seiner Seite vorbei, ja. Also Ralph Valentiano oder Valentiano, glaube ich, findet man so. Schaut mal, und da gibt's jede Menge Musik. Ja, der ist wirklich sehr fleißig, der gute Ralph, ja. Hier sind Boys of Summer von The Ataris. Einen wunderschönen guten Morgen.

0: sind wir frei.
1: Ja, der kommt natürlich noch. Wann sind wir frei? Gute Frage. Ab 13 Uhr, wenn die Sendung zu Ende ist, würde ich sagen. So, hier jetzt Neues von Linkin Park mit der Sängerin Emily Armstrong, so heißt sie. Hier ist Up From The Bottom.

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Hot Water Music waren das mit Drag My Body und davor hatten wir die Foo Fighters mit Best of You und ihr hört immer noch die Morning Show hier bei Radio Emergency. Das Ganze noch bis 13 Uhr und ja, ich sag nochmal Hallo an Blatano, an der Susanne, an Fishhead, an It's Urgent, an Matti, an Soundy und an Taste Toasterone. Das sind unsere Gäste hier im hauseigenen Chat, wie Cassie früher immer gesagt hat, ja, der hauseigene Chat. Ja, wenn ihr auch Lust habt, da noch reinzukommen, ein bisschen sind wir noch da. Also, macht's euch auf den Weg. Hier sind die Strokes mit Last Night.

0: dir einen Spitznamen?
1: Nein, mein Name ist E-Kurz.
0: E-Kurz?
1: E-Kurz.
0: E-Kurz.
1: Jonas.
0: Bei dir? Ach so, Jonas, ich dachte E-Kurz.

Ja, heute Abend ist es wieder soweit. Eine neue Ausgabe Vinyl vereint geht an. Und wer das noch nie gehört hat, dem sei gesagt, also sie werden heute Abend ihre Favorite-Alben der Musikgeschichte besprechen. Ja, also das heißt, es gibt Musik aus den Alben und es wird auch drüber gesprochen. Ja, das Ganze natürlich mit Matt Steve, Frank Stoner und Ralf Valentiano, der ist heute Abend auch wieder dabei. Ja, den hatten wir ja vorhin schon musikalisch hier in der Sendung. Also heute Abend könnt ihr ihn hören, ja, live und in Farbe und bunt. Das Ganze in Vinyl vereint. 18 Uhr geht's los. Und das wird wieder eine Zeit lang dauern, ja. Also hört mal rein, heute Abend hier bei uns wieder Albenbequatschentag. So könnte man es nennen. Oh, hier, Rock'n'Roll Queen von The Subways. Guten Morgen, ihr Lieben.

Unheilig mit dem Grafen, ja, hier große Freiheit. Ich weiß gar nicht, was er in dem Song meint. Wird Hamburg allgemein als große Freiheit bezeichnet oder meint er den Laden, den es da gibt, ja, auf der Reeperbahn? Da war ich nämlich auch mal drin, da habe ich die Ramones live gesehen, irgendwann in den 90er. Ah, egal, irgendwann früher, damals, ja. Ja, keine Ahnung, aber wahrscheinlich, ich meine, da er ja auf den Bühnen der Welt unterwegs ist, also nicht Welt vielleicht, aber zumindest in Deutschland, ja, da meint er wahrscheinlich den Laden, aber egal. So, das war die heutige Morning Show. Ich sage danke an alle fürs Lauschen natürlich und wünsche euch noch einen wunderschönen, schönen, warmen Mittwoch. Also hier ist fast nicht mehr auszuhalten. Ich bin ehrlich gesagt froh, wenn die Sendung jetzt rum ist, dann werde ich den Ventilator auf voll Power stellen hier. Sonst hält es hier wirklich nicht aus. Aber egal, ja, wir haben es geschafft. Wir sind durch. Heute Abend gibt es Vinyl vereint. Auch die werden schwitzen, die drei. Ja. Ralf Valentiano, Frank Stoner und Matt Steve. Heute Abend hier besprechen sie wieder die Lieblingsalben aus ihrer Musikhistorie. Also, auf jeden Fall reinhören lohnt sich, ja, schöne, gute Musik ist da auf jeden Fall vorhanden, ja, und drei nette Kerls, was will man mehr, ja, heute Abend 18 Uhr, Vinyl vereint. Die nächste Morningshow morgen um 10, auch da bin ich dann wieder für euch am Start, hoffentlich nicht ganz so warm wie heute, aber wir werden sehen, ja. Also, ich wünsche euch einen schönen Mittwoch, macht's Beste draus, wir hören uns morgen um 10, wenn ihr Lust habt. Und bis dahin, bye bye, ciao, ciao und Ende. Wir gehen raus mit dem goldenen Reiter hier in der Neuzeit-Remix-Version von WIT. Macht's gut.

0: Und damit herzlich willkommen zu Radio Emergency. Hier ist Vinyl vereint. Unser kleines Lieblingsformat. Matt, Steve, Ralf Valentiano und ich, Frank Stoner. Wir spielen unsere Lieblingsplatten. Und in der Runde wieder dabei heute. Matt, Steve, schönen guten Tag.
1: Ja, wunderschönen sommerlichen guten Abend. Bei gefühlten Außentemperaturen von circa 35 Grad sage ich einen wunderschönen Abend.
2: Jetzt ich gebe einen schönen Abend zurück an alle, die da sind und uns zuhören und hoffe, wir haben jede Menge guter Musik anzubieten heute Abend.
0: Ja, yeah, sehr cool, dass ihr dabei seid, egal wo ihr uns hört, irgendwo auf der Terrasse draußen oder auch drinnen. Bei mir, ich wohne im Altbau, bei mir ist es drinnen besser als irgendwo anders. Und lassen wir uns nicht lange aufhalten, oder? Ich meine, wir haben ja immer so viel zu quatschen. Heute startet der Steve in die Runde. Und Steve, was ist dein Opener? Was hast du uns mitgebracht?
1: Ja, es war eine Platte, die mir in letzter Zeit doch wieder durch die Hände geflutscht ist und vielleicht dazu eine kleine Geschichte zu der Platte, wie ich dazu gekommen bin. Wir schreiben das Jahr 1986 und das war so die Hochphase, wo man sich halt dann auch Schallplatten gekauft hat. Die CD zu der Zeit noch nicht so, das Medium hat sich dann noch nicht so durchgesetzt gehabt. 85, 86. Und natürlich hat so eine Platte damals so roundabout 17 D-Mark gekostet. Also widersprecht mir, wenn ich falsch liege, aber sowas war's. Und man konnte sich natürlich, ich war damals Schüler, ich habe zwar nebenbei gejobbt, aber man konnte sich halt nicht jede Woche, also man wollte zwar, aber man konnte sich nicht vielleicht jede Woche eine neue Schallplatte kaufen, weil dafür das Geld einfach nicht gereicht hat. Und dann hat man das immer folgendermaßen gemacht, da hat sich dann der eine Platte gekauft von den Kumpels und der andere auch eine. Dann ist man losgezogen und dann hat man das ausgetauscht. Ja? Also die Kassette war natürlich zu damals auch ein ganz wichtiges Format und man hat dann einfach die Platte vom Kumpel genommen und hat sich die dann sozusagen, heute würde man sagen, gerippt. Damals hat man es einfach überspielt, damit man das auch hören konnte. Und ich selber habe mir tatsächlich die Platte, und zwar kommt die diesmal von Peter Gabriel, nicht selbst gekauft, sondern die hat mir dann meinen Kumpel geliehen. Ich habe ihm wieder eine andere gegeben. Aber ich war sehr fasziniert und angetan. Ja, auch vor allen Dingen 1986, als das Video, das wahrscheinlich jeder im Kopf hat, nämlich Sledgehammer, damals über MTV gelaufen ist. Das war ein außergewöhnliches Video, weil das hat es vorher einfach nicht gegeben, dass ein Mensch in einem Video auftritt und permanent das Gesicht verändert. Also mal ist das Gesicht mit Früchten ausgelegt und dann ist es wieder gezeichnet und so weiter. Also es ist auf jeden Fall ein Wahnsinnsvideo, für das auch unter anderem für die Animationen, Spezialeffekte, den Namen habe ich jetzt wieder vergessen, aber vielleicht könnt ihr mir beiden da weiterhelfen, der dann später Wallace und Gromit, ich weiß nicht, ob ihr daran erinnern könnt, an diese Knetgummi-Figuren, der hat es damals auch mitgemacht, dieses Video. Und hieß der damals David Daniels? Ich habe keine Ahnung. Also auf jeden Fall, ihr wisst es sicher besser, ich war angefixt über Sledgehammer. Und dann habe ich mir die ganze Platte angehört und habe dann festgestellt, dass die Platte eigentlich keine Schwächen hat. Ja, also das Album So von 1986 war das erste Album. Frank, berichtige mich, aber vorher hat er gar keinen Namen, die Alben von Peter Gabriel. Ne? Da hat er keinen Namen gegeben, wenn ich recht entsinne.
0: Ja, du hast recht, das waren Nummern. Und es ist interessant, weil ich glaube, Peter Gabriel ist der erste, den wir hier im Vinylverein schon zum zweiten Mal hören. Denn ja, ich hab vor ein paar Sendungen mal Peter Gabriel Nummer 3 reingeschmissen. Unter anderem mit der Version vom deutschen Album Spiel ohne Grenzen, wenn ihr euch erinnert. Und bis dahin hatten die immer nur Nummern, aber das hier ist jetzt, davor gab es 1982 die 4 und dann 86 So.
1: Genau, und vorher war ja Gabriel eher so, wie soll ich sagen, von Genesis kommend, im Weltmusik-experimentellen Genre unterwegs, während er hier mehr oder weniger tatsächlich auch so in den Pop-Style mit eingedrungen ist und auch diese ganzen, sehr viele afrikanische Einflüsse in der Musik mit reingebracht hat. Also ein Album, das viele Menschen ansprechen konnte damals. Also jetzt nicht nur speziell, weil ich sagen, wir waren so Genesis-Fans und Rock und so weiter, sondern eben auch andere wie mich dann zum Beispiel. Und die Plattenfirma hat gesagt, Peter, du kannst jetzt nicht wieder ein Album Nummer 5 machen, du musst dem Album einen Titel geben. Und dann hat Peter Gabriel gesagt, naja gut, dann halt So. Also so seine Art. Und ich habe Peter Gabriel vor kurzem auch nochmal auf einem Live-Konzert gesehen. Und der Typ hat immer noch eine Energie. Und diese Energie, die kommt meiner Meinung nach in dem Album unheimlich stark zum Tragen. Und deshalb ist es für mich so ein Album, was viele Fans von verschiedenen Genres eigentlich verbinden kann, dieses Album. Und es gibt eigentlich keinen schwachen Song da drauf. Also das ist ja auch das Nächste. Oftmals hat man ja dann Alben, wo man zwei Songs damals hat einem gefallen und der Rest, naja, hat man halt mitgenommen. Aber hier bei dem Album, das kann ich für alle empfehlen. Kann man von vorne bis nach hinten durchhören. Und ich würde sagen, bevor wir lange darum reden, starten wir gleich mal mit dem ersten Song ein. Ist ein schwereres Stück, ja, Red Rain, ist also jetzt nicht unbedingt leichte Kost. Ja, damit hat er gleich mal einen Opener, einen richtigen brachialen Opener als ersten Song auf die Platte gepackt. Aber um das zu verstehen, was ich damit meine, hören wir uns den einfach mal an. Hier ist der erste Song im Vinylverein, Red Rain. Hier ist Peter Gabriel.

0: So, Peter Gabriel war das aus dem gleichnamigen Album mit Red Rain. Ja, großartiger Song. Ich habe jetzt gar nicht so auf den Text geachtet, aber Red Rain, um was geht's denn da? Ist das Symbol eher so Blut, Herzschmerz oder Umweltkatastrophe? Ich meine, hey, Gabriel war ja auch in den 80ern auch ein engagierter Mann, der hat alle möglichen Themen auch angesprochen. Eine meiner All-Time-Favorites ist Biko, wo es um Apartheid geht, Südafrika und so weiter. Was ging's nochmal in dem Song? Ich habe nicht genau aufgepasst, leider.
1: Ralf, willst du was dazu sagen, oder?
2: Nö, hau raus.
1: Ja, es ist ein ich habe gesagt, es ist ein ungewöhnlich düsteren Opener für so ein Album. Und hier geht's halt einfach diese Traumidee von Peter Gabriel, also in den Traum, den Dystopietraum, wo halt die ganzen Konflikte dieser Erde, die halt da ständig auch entstehen, dann auf die Menschen sozusagen niederprasseln, ja. Also es ist nicht nur ist kein gewöhnlicher Popsong in dem Moment, sondern hat halt so diese gewisse Seelentiefe in diesem Song. So interpretiere ich den. Wer ihn anders interpretieren möchte, kann das gerne tun. Ralf, du bist doch da der Fachmann für die Interpretation.
3: Naja, er hat wohl davon geträumt, in seinem Gartenpool zu schwimmen und dabei kalten Rotwein zu trinken. Und in einer anderen Version des Traums sah er menschenförmige Flaschen von der Klippe fallen. Also es war so eine albtraumhafte Bildsprache, die in ihm entstand. Und so ist ist der Song entstanden. Und das Interessante vielleicht, das ist ja ein Album, was er aufgenommen hat, das überhaupt keine Becken verwendet. Normalerweise hat man ja bei einem Album immer Crashbecken, um bestimmte Teile sozusagen einzuläuten und klar zu machen, hier geht's in den Refrain oder hier kommen wir raus aus irgendeinem wichtigen Teil. Und in dem Fall hat er komplett auf Becken verzichtet. Und jetzt hier gerade bei Red Rain hat aber Stuart Copeland die Hi-Hat gespielt.
1: Aber nur alles, die Hi-Hat.
3: Hat nur die Hi-Hat gespielt. Ja. Alles andere war programmiert. Ich finde es auch schon fast ein bisschen absurd, weil man auch, also wenn ich mir Stuart Copeland einladen würde, dann würde ich ihn auch spielen lassen. Und zwar das, wofür er eigentlich bekannt ist. Und du hörst fast keine Hi-Hat bei dem Song. Also ich glaube, ich wäre mir ein bisschen verarscht vorgekommen als Copeland. Warum bin ich hier? Worum geht's ja eigentlich?
1: Aber egal. Das ist wie das Triangelspiel. Du darfst die Triangel spielen.
0: Ja, genau. Ja. Ja, ich meine, gut, hey, Ralf, wir haben ja schon drüber gesprochen, wie das damals bei Brian Wilson war, weißt du? Ich meine, da sind selbst Spitzenschlagzeuger, haben dann die orangen Fläschchen mal anschlagen dürfen. Das war's.
3: Ansatz ja, dazu. Ja, ja.
0: Aber klar, ich wollte nur ganz kurz sagen, Stuart Copeland, weil nicht jeder weiß es, ist der Schlagzeuger von The Police.
1: Aber ich dachte,
3: und der war halt auch dafür bekannt, wirklich sehr virtuos, und der ist wirklich ein Maler an seinem Instrument. Also wenn man sieht, wie er Hi-Hat spielt, ich kenne tatsächlich keinen Schlagzeuger, der diese Art von Hi-Hat gespielt hat. Das ist wirklich ganz eigen. Ich hätte mir das auf meinen Song geholt an Gabriels Stelle. Ist natürlich umso cooler irgendwie, wenn man sich einen Copeland leistet und ihn dann nicht mal zum Glänzen bringt.
0: Aber es ist schön, dass du es gesagt hast, weil ich habe mir gedacht, also wenn es aber einen Schlagzeuger gibt, den du dann vielleicht nur für die Hi-Hats rekrutierst, dann wär's Stuart Copeland. Weil
3: ja,
0: ich meine, den haben ja schon dann auch die ganzen Reggae-Leute haben den dann gesampelt, weil der so schön auch so zick, zick, zick, zick, zick, was du so für Dub-Music auch brauchst und so. Da gab es, glaube ich, ein eigenes Sample-Album nur mit diesen Copeland-Sounds. Aber ich meine, der ist wirklich Maestro. Der kann auch nur mit Hi-Hat spielen, ne?
3: Ja, auf jeden Fall. Also Copeland hat seine Handschrift und die läuft vor allem auch über die Hi-Hat. Ansonsten fand ich interessant, in dem Song zu hören, dass ein Chapman-Stick eingesetzt wurde. Ein Chapman-Stick ist ein Instrument, das gibt es unterschiedlich in 10 Saiten oder 12 Saiten, und der geht tiefer als ein Bass, als ein regulärer Bass, und klingt auch so, also sehr, sehr eigen, hat eine ganz eigene Frequenz, wenn er spielt. Kann in den hohen Lagen gespielt werden, also als Melodie und gleichzeitig eben auch als Rhythmus im Bassbereich. Insofern ein sehr anspruchsvolles Instrument, und den konnte man auch in dem Song sehr schön hören.
1: Aber hat nicht der Jerry Marotta hier die Drums gespielt?
3: Nee, bei dem Song nicht. Ich meine, da war auch Manu Katché auf dem Album dabei. Warum auch immer. Ich weiß nicht, was sie gemacht haben. Vielleicht haben die programmiert. Vielleicht gibt es aber auch Songs, wo sie gespielt haben. Nee, es könnte durchaus sein. Nee, nee. In Your Eyes zum Beispiel, bin ich ziemlich sicher, hat
1: Katché.
3: Manu Katché gespielt. Das
1: ja, ja. Aber ich dachte, hier war es Cherry Marotta. Aber okay.
3: Muss ich zugeben. Ach so, du meinst, dass das Ding nicht programmiert ist?
1: Nein, also laut meinen Informationen, die ich so hatte, war, also nicht, wir sprechen nicht vom gesamten Album, ich spreche jetzt

0: es klingt halt insgesamt, das ganze Album klingt schon so ein bisschen in Richtung Programmier-Drums. Also können wir schon vorstellen, dass er schon viel auch in der Vorbereitung auf das Album programmiert hatte. Aber es kann sehr gut sein, dass Jeremy Rotter hier Drums gespielt hat. Sehr, sehr, sehr wahrscheinlich. Was natürlich noch ein bisschen härter ist, wenn ein echter Drummer hier am Werk ist und dann kriegt die Hi-Hat der Copeland.
1: Ja, er darf die Triangel spielen, hat aber dann auch was, irgendwas Beruhigendes, dass selbst ein Copeland dann da mitmacht. Ne? Ist ja, es war ja auch in den eigenen Studios von Peter Gabriel, wie heißen die, Somerset oder so ähnlich heißt das Ding, wo das Ganze aufgenommen worden ist. Und wenn wir gleich zum nächsten Song kommen, das ist so bei den Peter Gabriel-Fans oder wie auch immer, bei vielen zumindest, wird der nächste Song In Your Eyes als eigentlicher Höhepunkt des Albums angesprochen. Wobei, ich habe mir was echt schwer gefallen, da Songs rauszusuchen. Ich hätte genauso gut Don't Give Up nehmen können, wo Kate Bush noch mit singt. Mit ihr hat er ja auch eine ganz besondere Beziehung, der Peter Gabriel. Aber ich hätte auch Sledgehammer nehmen können, aber Sledgehammer, denke ich, kennt halt jeder noch irgendwo im Kopf mit drinne. Und Don't Give Up ist auch eine geile Nummer. Aber ich habe dann einfach mir gedacht, nehme ich mal In Your Eyes, weil ich habe Anfang ja gesagt, dass er sehr viele so afrikanische Einflüsse, so Pop-Einflüsse, afrikanische Pop-Einflüsse da verbunden hat zusammen. Und zwar hat hier bei diesem nächsten Song ein gewisser Youssou N'Dour einen kleinen Gastgesang mit reingelegt, ja. Hier wird halt auch deutlich, dass wo die Reise mit Peter Gabriel ja auch hingegangen ist, also so in diese Weltmusik teilweise eben auch, also aus sämtlichen Kulturen das Ganze mit vereint. Und er ist sich ja, wie gesagt, ich habe vor kurzem eine Live-Sache gesehen, wo er mit einem Gesamt, ich glaube, London Philharmonica hat er zusammengespielt. Der Typ ist einfach klasse. Also wenn dann einer von der ganzen, wie soll ich sagen, volle Kapelle steht und trotzdem sein Mann steht und das hier so rausbringt und das so singen kann. Also ich bewundere ihn einfach. Also auch allein die Stimme, die einer durch Mark und Bein geht, die vergisst man einfach nicht, Peter Gabriel. Und In Your Eyes, wie gesagt, bei den Fans das Ganze als Album-Höhepunkt. Aber für mich hat das Album jetzt keinen großen Höhepunkt. Für mich sind alle Songs geil da drauf. Und das ist das Schöne. Heutzutage hast du Playlists, da werden dir verschiedene Interpreten angeboten. Da läuft das halt alles so runter. Früher war es ja so, wenn du dir eine Platte anhören musstest, musstest du die halt von vorne bis hinten anhören oder zumindest bis zur Hälfte. Dann konntest du umdrehen und wenn es dir nicht gefallen hat, eine andere nehmen. Aber du bist nicht nach jedem Song aufgestanden und hast nächster Song. Und das brauchst du hier auch nicht. Hier kannst du dich einfach hinsetzen, ein Glas Wein nehmen oder was auch immer was und dir das ganze Album anhören. Für mich ein klasse Album und ich würde sagen, hören wir uns gleich den nächsten Song an, In Your Eyes, der Höhepunkt sozusagen.

0: In Your Eyes, Peter Gabriel aus dem Album So von 1986. Und es ist auch mal wieder so ein Album, es ist unglaublich, wie viele Leute da mitgespielt haben. Ihr hattet davor schon über die Schlagzeuge gesprochen und by the way, ihr hattet beide recht. Bei dem ersten Song hat Jerry Marotta hat getrommelt, ja, und Stuart Copeland war am Hi-Hat. Aber es gibt auch noch einen zweiten Song, wo Stuart Copeland dann Drums spielen darf, also alles. Ja. Und tatsächlich werden wir den noch hören. Aber mal so als Frage rausgehauen, weil wir hatten ja schon mal Peter Gabriel 3. Was meint ihr, ist das bessere Album oder das wichtigere Album? Das hier ist auf jeden Fall das erfolgreichste, glaube ich, von ihm. Und auch ein Karriere-Peak, möchte ich schon fast sagen. Danach hat es dann 6 Jahre gedauert, bis wieder ein Album kam. Und ich weiß ehrlich gesagt gar nicht, welchen Stellenwert das hat. Aber das und die 3, das sind ja so die maßgeblichen Alben. Deswegen haben wir sie auch ausgewählt. Ja. Man muss auch gar nicht sagen, welches besser ist, aber was ist euer Take so in der unterschiedlichen Einschätzung einfach an, wo die Musik stand, welchen Input das gehabt hat auf die Musik und wo er selber in seiner Karriere halt war? Was meint ihr?
1: Also ich denke halt, dass er auch in Kombination dann auch mit der Videoproduktion ist dieses Album halt massiv beworben worden, sozusagen auf MTV. Dann ist er permanent rauf und runter gelaufen und er hat halt dadurch, ich würde mal sagen, eine größere Masse angesprochen mit dem Album. Dadurch ist es natürlich auch erfolgreicher geworden, ja. Was mir halt hier besonders halt auch gefällt, ist jetzt eben wie gesagt, dieser Yusun Dur, der hier da mit im Background gesungen hat. Der übrigens dann später auch mal mit Neni Cherry zusammengearbeitet hat, 7 Seconds zum Beispiel. Und ist auch eine interessante Person. Ich glaube, der war dann sogar mal Sportminister oder irgendwas im Senegal. Also hier wird halt deutlich so der alte Peter Gabriel und jetzt kommt ein neuer, er hat sich ein bisschen neuer erfunden. Er ist vielleicht ein bisschen massentauglicher auch noch geworden mit seinen Sounds. Und von daher, ich für mich ist das mein Lieblingsalbum von ihm, weil ich damit halt viel verbinde. Wie gesagt, das Wetter passt dazu, es war Sommer und ich saß da halt rum und habe mir die Musik darauf und runter angehört. Das hat so viel Atmosphäre, auch diese afrikanischen Klänge jetzt im letzten Song, die da mit drinnen waren. Und nur zur Info, man muss sich das nicht so vorstellen, dass Peter Gabriel gesagt hat zu Copeland, so Copeland, du spielst jetzt mal nur die Hi-Hats, ja? Das war natürlich nicht so. Der hatte in seinem Studio die Songs einmal mit Copeland aufgenommen und dann mit anderen Schlagzeugern. Und dann hat er das eben, und das ist das Besondere an dieser Aufnahmesession, dass also eben er Marotta, die haben das teilweise die gleichen Versionen desselben Songs, also ihre Version des Songs gespielt und der Gabriel und sein Produzent, der Daniel Lanois, der hat dann eben die Parts rausgenommen, hat die dann rausgezogen und hat sich so überlegt, welches passt jetzt zur Stimmung besser. Und da hat er halt dann entschieden, dass jetzt zum Beispiel bei Red Rain die Hi-Hats von Copeland besser dazu passen. Und es ist jetzt nicht so, dass man gesagt hat, so, du spielst jetzt mal nur die Triangel oder sowas. Ja, also wenn der anscheinend entstanden ist vielleicht.
2: Ich denke, jetzt einfach nochmal, um den Song zu würdigen, ich finde schon, dass, also für mich ist das auch ein Highlight und vor allem ist es ein Highlight dann, wenn man ihn mal live gesehen hat. Ich habe ihn auch zweimal live sehen dürfen. Und dieser Song hat einfach eine Magie live. Also In Your Eyes, dass da passiert was auf der Bühne, was einfach, ja, was wir so gerne als magisch bezeichnen. Vom Ranking her, wenn man sie ranken sollte, finde ich auch, dass die Songs insgesamt auf So stärker sind. Wenn ich was picken müsste von der 3, würde ich No Self-Control, I Don't Remember nennen. Games Without Frontiers natürlich und Biko. Aber hier.
1: Alle?
2: Da gibt es überhaupt keinen Song, wo ich sagen würde, boah, der ist jetzt nicht so. Und also insgesamt würde ich dem Album geben. Und das ist natürlich mal, das ist bei ihm ja immer der Fall. Er war immer jemand, der zugesehen hat, dass sich Studiotechnik weiterentwickelt. Also war immer jemand, der sich für besondere Sounds, für Sampling interessiert hat, für anders sein und anders klingen. Und insofern ist dieses Album natürlich auch auf jeden Fall auch nochmal eine Weiterentwicklung in seinem Gesamtschaffen.
0: Auf jeden Fall. Ich würde Also ich stimme euch auch zu. Ich würde so sagen, hey, wenn du jetzt Peter Gabriel nicht wirklich gut kennst und du sollst dir ein Album holen, würde ich auch sagen, nimm dir das. Das ist viel zugänglicher so als das Album 3. Das Album 3 ist noch, finde ich persönlich, noch bedeutender, weil es einfach so diese Brücke schlägt zwischen wirklich dem Genesis Peter Gabriel. Klar, da war der auch schon ein paar Jahre raus, aber zwischen dem Prog. Das ist von 1980. Das kommt aus der Prog-Zeit. Und die meisten großen Prog-Bands oder viele von denen haben echt Probleme gehabt, dann die 80er reinzukommen. Aber Peter Gabriel hat schon 1980 dann wiederum diesen neuen Sound, Synthi, New Wave, hat er halt so extrem kreativ umgesetzt, dass er wiederum diese ganzen jungen Musiker, die da kamen, die neuen Bands, diese New Wave Bands, die waren alle so beeindruckt von dem, was Peter Gabriel Songwriting-mäßig gemacht hat, aber eben auch welche Sounds aus dem Studio kommen. Und so gesehen hat er ja doch zum großen Teil auch so diese 80er-Mucke aus England echt so auf so ein Gleis geschoben 1980 mit diesem Album, weil er so eine Brücke schlägt. Ja. Aber es ist auch dann eben experimenteller und hier sind die Songs auf jeden Fall zugänglicher. Und es ist wirklich, wie du sagst, Steve, hier gibt's auch, es ist einfach ein gutes Album. Ja. Also da gibt's keine Filler. Weswegen ich mich auch manchmal wundere, danach, warum hat er danach kein solche Alben mehr gemacht? Ich meine, gut, er hat halt andere Sachen gemacht, die von denen wir auch profitieren. Ihr habt es ja schon angesprochen, Weltmusik war ein großes Ding. Es hat schon angefangen 1980, da ist auch schon Biko drauf, Südafrika, mit ein bisschen südafrikanischen Gesängen, so gerade im Intro so drin. Er hat halt dann in den 80ern so unglaublich viel anderes Zeug gemacht, oder? Er hat doch dann auch Real Life gegründet. Und Ralf, wir hatten noch letztens, als wir mal cool Weltmusik gemacht haben, da habe ich ja was gespielt hier. Oder wir haben beide, glaube ich, sogar was von Real Life gespielt, aus diesem Label für Weltmusik. Und ich hatte damals gewählt Nusrat Fateh Ali Khan. Der hatte das erste Album von dem mal im Westen veröffentlicht. Und das ist bis heute eins der besten und einer der großartigsten Sänger überhaupt. Also Peter Gabriel, der hat halt dann anderen Stuff gemacht, der einfach noch wichtiger war vielleicht da.
2: Ja. Ja, das ja tatsächlich Tenary Wen hatte ich mitgebracht, die auch auf dem Album gesigned waren, auf dem Label gesigned waren. Ja, klar. Und man muss halt sagen, also das ist halt auch ein bisschen ein Glücksgriff für ihn gewesen, dass er so eingeschlagen ist, weil er auch jetzt kein Hitsong-Schreiber so ist. Also ich glaube, das ist für ihn auch gar keine Kategorie, nach der er schielt. Also erfolgreich Musik machen sicherlich, aber ich glaube, die Musik an sich ist für ihn vor allem steht vor allem im Vordergrund und nicht so sehr der kommerzielle Erfolg. Der hat ja danach das Ass veröffentlicht nach So. Da war jetzt kein wirklicher Hit mehr drauf, würde ich sagen.
1: Steam?
2: Diggin. Ja, aber nicht so groß. Also Digging in the Dirt war auch nochmal, wo das Video auch außergewöhnlich war. Schöne Nummer wie Blood of Eden und Come Talk to Me. Aber es ist, also gemessen an dem Erfolg von So, war das schon eher, da war wenig drauf, so finde ich. Ist auch ein fantastisches Album, ne, weil es eben um Musik geht. Aber eben nicht so kommerziell verwertbar als wie So jetzt.
1: Was halt auch interessant ist, finde ich, an Gabriel, ist seine Vielfältigkeit, die er ja überall, das ist ja der Hammer. Ich bin damals 84, also 85 auf ihn gestoßen. Ich weiß nicht, ob ihr noch an den Film Birdie erinnert, ja. Das war mit Matthew Modine. Und ich glaube, der Ding hat dann noch mitgespielt, wie heißt der? Nicolas Cage. Da geht's ja auch darum, eine junge Freundschaft, junge Männerfreundschaft, wo eben dann der Krieg dazwischen kommt, der Birdie-Freund sozusagen, der sich nur für Vögel interessiert hat, der dann in den Krieg auch zieht und danach nicht mehr spricht, also der dann einfach von ein riesiges Kriegstrauma hat und dann kommt diese Musik von Gabriel, dieser Soundtrack, den er da komplett geschrieben hat, noch mit rein. Und von daher ist Peter Gabriel für mich schon einer der ganz Großen, was die Musik anbelangt. Und So ist halt sozusagen die Belohnung für seine Work, die er vorher gemacht hat. Und da hat er wahrscheinlich dann eben einen Status erreicht, den er vorher eben noch nicht gehabt hat. Ja. Und als letztes von dieser wunderbaren Scheibe würde ich sagen, können wir nochmal in die Richtung Sledgehammer gehen. Also ich habe schon das Video angesprochen und auch beim letzten Song Big Time, da waren ja auch wieder die obligatorischen Produzenten, dieser Stephen R. Johnson dafür verantwortlich. Das ist auch wieder so ein surreales Video. Also es ist auch wieder mit diesen Stop-Motion-Effekten gemacht, das Ganze. Ganze. Bei Sledgehammer zum Beispiel musste Gabriel stundenlang unter einer Glasplatte liegen und dann haben die immer oben die neuen Szenen auf die Glasplatte draufgelegt oder gezeichnet, also mit Knetgummi und so weiter. Also unheimlich aufwendig das Ganze. Und viele sagen ja, das gibt so eine Trilogie zu Sledgehammer, dann eben den Song, den wir als letztes jetzt hören, Big Time, und dann Steam. Das ist Big Time wird so der kleine Bruder von Sledgehammer angesehen. Und auch der Song ist natürlich, ja, würde ich sagen, einer der Meilensteine dieses Albums. Wie gesagt, da gibt's viele davon. Und einen davon ist das eben hier Big Time. Und das hören wir uns jetzt einfach mal an. Hier ist Peter Gabriel. Hi there.

0: Big Time! Peter Gabriel war das aus dem Album So, was der Steve mitgebracht hat. Das groovt er hier schon wie Sau. Tony Levine hier am Start, am Bass. Und auch so ein Name wie Tony Levine, das zeigt auch schon irgendwie, wo zum Teil Gabriel auch die Inspiration hergeholt hat. Also in welchem, wo man das einordnen kann. So, es ist ja 86 gekommen, da hatte man schon eine ganze Menge gehört. Ich höre ja zum Beispiel, wenn ich die Musik von ihm höre, ich höre die Talking Heads raus. Aber Tony Levine, das führt auch zu den frühen 80er King Crimson, Brian Eno, diese ganzen Ideen, so Popmusik auch neu zu definieren, so mit mehr künstlerischem Anspruch. Ja. Und ja, da reiht sich das halt ganz hervorragend ein. Mega Album.
1: Könnt ihr mich noch hören?
2: Ja, yeah. Ja, da ist Ralf wieder. Ralf, ja, kommt zu uns.
1: Ich habe arge Schwierigkeiten heute. Es tut mir leid, ich fliege hier ständig raus.
2: Ja, das ist die Hitze.
1: Großartiges Album, großartiger Song auf jeden Fall. Und wie gesagt, Gabriel ist für mich, ich kann die drei Finger, wenn ich sage ich auch jedes Mal, für mich ist, nee, sag mal vier. Gabriel, Kate Bush, Bowie, Prince. Das sind für mich die, gut, vielleicht Björk, aber die ist halt nicht so erfolgreich oder kommerziell erfolgreich gewesen. Aber das sind für mich die Menschen, die ihren ganz eigenen Kosmos hatten, wo du irgendwie nicht raushörst, wovon sind die groß beeinflusst, sondern die haben so eine ganz eigene Welt erschaffen und das finde ich immer wieder faszinierend, wenn Leute das schaffen.
2: Ja, also wie gesagt, hört euch das an, wer es noch nie angehört hat. Kann ich nur empfehlen und zu unseren Tonproblemen, es gäbe Schlimmeres, wenn ihr heute Morgen mit der Bahn unterwegs gewesen wärt, denn die hatte auch Probleme mit dem Funk und von daher dürfen wir das auch haben und wir hören den Ralf ja noch und auch wenn er ein bisschen, wie soll ich sagen, Döser.
1: Leid aus der Toilette.
2: Nein, das wollte ich jetzt nicht sagen. Dösern noch aus der Dose. Aber Hauptsache, er ist da, oder?
1: Ja.
0: Genau so
1: ist es, Ralf. Ja, jetzt musst du den Knopf drücken mit dem Applaus.
2: Ja.
0: Na, sowas meine ich. Aber hey, cool, dass du auf jeden Fall trotz der Probleme am Start bist, Ralf. Und ja. Hey, ich meine, Steve hat ja schon musikalisch so mit dieser groovigen Bassline eine Brücke gebaut. Was hast du uns denn mitgebracht, Ralf?
1: Bin ich heute dran? Ja, auf jeden Fall. Na gut, wenn du mir den so hinlegst, ich habe noch überlegt, mit wem fange ich jetzt heute an? Nee, aber ich gehe doch mit Mayer zuerst. Ich habe auf jeden Fall zwei Alben mitgebracht, die mir was bedeuten, wie immer. Na klar, ist ja auch die Grundvoraussetzung für die Sendung. Ich habe John Mayer mitgebracht und ich habe mir das Album Battle Studies ausgesucht. Man würde Continuum als sein erfolgreichstes sehen und das klingt auch fantastisch, also kann ich auch jedem nur ans Herz legen. Nur hier hat er zum ersten Mal den Schritt gemacht von den Tiefen des Blues weg, ein bisschen hin mehr in die Pop-Welt oder auch in die Singer-Songwriter-Welt. Und ich habe persönlich halt diesen Bezug zu einigen Songs von dem Album, deswegen habe ich es mitgebracht und einfach um auch ein bisschen aufmerksam zu machen, wer kennt ihn nicht, aber wer mit ihm vielleicht noch nicht so viel zu tun hatte, er ist ein Ausnahmegitarrist. Er ist also wirklich, er ist, warum ich ihn auch so mag, er ist so anti, also es wird dem Frank gar nicht gefallen. Weil das ist so ein Typ, der eben gar keine Geschichten so hat irgendwie. Es ist eher der Nerd, der Bücher liest und irgendwie wohlbehütet aufgewachsen ist. Da gibt es keine Geschichten mit um Mitternacht an der Kreuz, am Kreuzweg einen Pakt mit dem Teufel abgeschlossen zu haben, um den Blues so spielen zu können. Aber er kann ihn spielen. Er ist einfach ein fantastischer Blues-Gitarrist. Und auch anerkannt unter den Bluesern. Also, und er konnte mit sehr jungen Jahren, konnte er eben schon mit den ganz großen Auftritte abspielen, ableisten. Und er hat eine super Truppe, mit der er im Studio arbeitet. Steve Jordan ist sein Schlagzeuger, oft auch sein Produzent. Und die nehmen sich einfach die Zeit, um Sounds zu kreieren, was die Amp-Auswahl und die Mikrofonierung seiner Gitarren angeht, aber eben auch die Drums, die eben auch sehr viel Platz haben in dieser Musik. Die ist sehr atmosphärisch, er hat gelernt, wirklich den Noten ihren Platz zu lassen. Ja, und deshalb denke ich, starten wir jetzt einfach mal damit direkt in einen Song, den ich sehr, sehr, sehr liebe, weil er so eine, der hat so eine schöne, dunkle Atmosphäre. Er beschreibt die Situation seiner Frau, die, ja, er hat sich da halt als den Checker angesehen und musste dann, wurde eines Besseren belehrt, weil sie das Spiel noch besser spielt als er. Und deswegen hören wir jetzt als erstes Assassins. Hat einen sehr, sehr schönen, relaxten Groove und kommt dann so mächtig in den Chorus rein, wo die Drums wirklich, die Toms nehmen so einen Platz und die Gitarre untenrum drückt so mies. Also es macht einfach Spaß, den Song zuzuhören. Deswegen hören wir den jetzt. Hier ist John Mayer, Assassins.

0: John Mayer war das mit Assassin, Gitarrenrock aus den 2000ern ist das, oder? Und weil super, Ralf, dass du vorher darauf hingewiesen hast, auch auf das Schlagzeug. Und ich habe echt darauf geachtet, es hat mir auch super gefallen. Und der Typ, der da spielt, ist auch echt ein total interessanter Mann, Steve Jordan, amerikanischer Schlagzeuger. Und der hat mit Keith Richards schon in den 80ern zusammengearbeitet von den Stones. Und tatsächlich ist Steve Jordan aktuell Mitglied der Rolling Stones. Die haben auch, glaube ich, letztes Jahr ein Album rausgebracht. Die sind auf Tour. Da ist Steve Jordan am Start. Der ist Bandmitglied. Wie geil ist das denn?
1: Ja, Steve.
2: Ja, ich bin hin und weg, ja, weil ist ja Sounds, die gar nicht mal so alt sind, ja. Also wir sprechen hier von 15 Jahren, 2009 kam die Platte raus. Es ist einfach so sich einbettend. Also das ist auch wieder die Musik, die ich besonders gerne mag, weil man die hat, die ist zeitlos, ja. Die nimmt einen einfach in den Arm. Und da wäre meine Frage jetzt, weil du es ja vorhin angesprochen hast, das ist ja, glaube ich, sein viertes Studioalbum gewesen. Ja. Und vorher war ja, das hast du auch angesprochen, das Album Continuum. Und da wäre jetzt meine Frage, was macht das Album, was du jetzt uns hier vorgestellt hast, also Battle Studies, noch hörenswerter oder als Anspieltipp für jemanden, der John Mayer jetzt einfach noch nicht so auf dem Schirm hat, warum das und nicht zum Beispiel Continuum?
1: Das würde ich ja gar nicht sagen. Also wenn jemand John Mayer kennenlernen soll, würde ich sogar tatsächlich eher sagen, hör der Continuum an. Aber das ist gerade der Song war für mich halt so ein besonderer Song und deswegen liegt mir das Album aus. Es ist nur das Lied. Ja, dieser Song, den wir gehört haben, Assassins, macht den Unterschied für mich. Continuum hat, glaube ich, ist insgesamt doch stärker. Vielleicht.
2: Echt? Okay, okay.
1: Aber ja, ich glaube, das Album an sich halt.
2: Okay, oder haben dich die Gitarrenparts speziell angesprochen, als Musiker sozusagen?
1: Nee, mich als Musiker spricht Musik an. Also da geht's, ich gucke immer aufs Gesamte und bin da gar nicht so picky, dass ich jetzt nur wegen der Gitarre oder so, sondern der Gesamtsound ist halt brutal. Also die Gitarre, wie die Gitarre mit den Drums zusammen wirkt. Ist einfach geil. Das hat so viel Bums untenrum. Das ist besonders so vom Sound. Das hört man nicht jeden Tag so. Und deshalb war ich von dem Album begeistert. Und dann kommen wir jetzt auch zum nächsten Song. Seine Hommage an Clapton. Er hat nämlich Crossroads aufgenommen und ist auch eher entstanden durch einen Zufall. Manchmal wollen Songs, glaube ich, einfach auf ein Album. Er hatte einen weirden Gitarrensound entdeckt bei sich, irgendwie so ein Effektgerät irgendwas eingestellt oder am Amp. Und dann kam dieser bisschen kranke Gitarrensound zustande. Und den fand er so geil, dass er mit Steve Jordan sofort irgendwie ein bisschen rumgejammt hat und auf den Titel kam. Und dann war irgendwie klar, okay, pass auf, wir machen Crossroads. Und dann hat er überlegt, wie er das von den Vocals her löst und war dann, ist der Meinung, ich höre das jetzt nicht so brutal, aber ist ja auch schon vollkommen egal, er war der Meinung, er hat sich von D'Angelo da ein bisschen inspirieren lassen und hat so Kopfstimme eingesetzt, die seine Vocals immer noch mit gedoppelt haben. Und dadurch wurde der Gesang breiter. Und der Gesamtsound des Songs hat ihm dann so gut gefallen, dass er gesagt hat, okay, das können wir machen. Und was ich halt an ihm vor allem liebe, ist gar nicht so sehr sein solistisches Können, was er ohne Zweifel meisterhaft macht. Aber was ich an ihm mag, ist sein Groove. Der Typ weiß, wie man groovt. Der fällt nicht raus. Das ist eine Maschine. Ne? Der, wenn du den solieren hörst, der ist immer in time. Der ist immer in the pocket. Das mag ich an Musikern. Wenn du wirklich zuhörst und du merkst, die fliegen da nicht raus, die sind das Wichtigste. Das sagt er, glaube ich, auch in Interviews. Du kannst dich verspielen, aber fall nicht aus dem Groove. Egal, was du machst. spielen eine falsche Note, aber fallen nicht aus dem Groove. Und das beherrscht er einfach großartig. Und das wirst du jetzt auch sofort hören, wenn du dieses Lick von Crossroads hörst, wie sehr der Groove der Typ.
0: Mensch, Ralf, das ist so großartig, wie du immer die Songs ankündigst. Du machst mich so neugierig. Jetzt eigentlich schon hier Clapton Hommage, Crossroads, hier alter Cream-Song noch aus den 60ern und so. Und auch was du jetzt angesprochen hast, das lässt das wirklich. Ich kann jetzt kein richtiges Bild ziehen, aber ich würde so eine Mischung aus Sprichworten sagen, das lässt mir das Wasser in den Ohren zerfließen oder sowas.
1: Sehr schön. Dann wollen wir doch direkt mal reinhören und dann hören wir doch jetzt hier mal. Hier ist John Mayer und Crossroads.

0: Weltklasse. John Mayer war das hier mit Crossroads. Shit. Ey, Wahnsinn. Das ist wirklich großartig. Kannte ich, habe ich gar nicht so auf dem Schirm gehabt, Ralf. Ich bin voll on fire. Ich meine, vor allem, weil ich weiß, dann gibt es offensichtlich mehrere gute Alben von dem. Steve hat schon reingeschmissen und so. Und das, was Steve gemeint hat, das Album ist ja auch so, gilt da als das Opus Magnum. Das kannst du ja schon sehen an Erfolgszahlen, Verkaufszahlen, Kritiken und so weiter. Aber das ist auch so cool. Und weißt du, mich freut es so sehr, dass es gerade in Amerika halt immer wirklich mit jeder Generation gibt's halt da diese Gitarrenvirtuosen. Es stirbt dort einfach nicht aus. War auch mitten in den 80ern, wo alle schon gedacht haben, okay, Musik ist jetzt für immer Synthi und dann Techno. Nee, in Amerika gibt's immer, jede Generation bringt diese Typen raus. Und was mir bei dem so gefällt, ist, viele von den aktuell großartigsten Gitarristen, das ist mir manchmal schon zu viel Gitarre. Das ist mir manchmal schon zu viel Show-off. Das ist so, diese reinen Gitarrenstücke, das ist wie, wenn man in der Klassik sagen würde, Konzert für Klavier oder so. Die anderen spielen so ein bisschen mit. So ist es bei so manchen Joe Satriani und der andere, der auch so mega bekannt ist?
1: Steve Vai,
0: genau, der auch bei Crossroads gespielt hat. Ey, mega Gitarrist und ich hörte schon ab und an ganz gerne. Aber so ein ganzes Album ist mir immer zu viel, weil das ist mir einfach dann, das ist mir zu viel. So, das hier ist 100% aus unserer Zeit, du hörst es. Und trotzdem hat das einfach so diese Leichtigkeit, so ein bisschen Minimalismus. Der Typ kann alles spielen, das nehme ich ihm ab. Der kann spielen, was er will. Aber der muss es nicht so überladen. Es ist schön easy bleiben, ey. Crossroads ist ein Blues und so. Und also, geiler Scheiße.
2: Ja, und vor allen Dingen die Geschichten, die da immer da mit hinterstecken, wie vorhin Ralf ja auch erzählt hat, dass die da irgendwie rumgejammt haben oder rumgewurschtelt haben und dann kamen eigenartige Sounds raus und dann bauen die dann den Song draus. Und das ist ja eh faszinierend, wie oft hau ich auf irgendwas drauf oder schrub auf irgendeine Gitarre rum. Da ist noch nie sowas dabei rausgekommen und das ist immer sehr frustrierend. Ich hatte zum Beispiel gestern The Cult in der Sendung und da gibt's den Gitarristen von The Cult, der Billy Duffy ist der Gitarrist und der hat da sich hingesetzt und hat mit einem alten Geigenbogen auf einer E-Gitarre rumgeschrubbt. Die saß am Sofa und hat einfach so hin und her rumgeschrubbt und aus diesem Rumschrubben ist dann das Eingangsstück zu dem Song She Sells Sanctuary, glaube ich war es, ist dann da draus geworden. Das ist so ein Signature-Sound dann geworden. Aus einem reinen Zufall, weil er mit einem Geigenbogen einfach meint, der muss mal ein bisschen auf einer E-Gitarre rumschrubben. Also das finde ich halt immer klasse, solche Geschichten. Danke, Ralf.
1: Ja, der Zufall spielt hin und wieder auch mit. Und das ist halt auch, wenn man dann den Sound hört, das ist schon ein kranker Gitarrensound, der war halt geil. Ja. Also ich kann verstehen, dass er da so begeistert von war, zumal er halt, der hat diese teuren Dumble-Amps, die werden irgendwie 20.000 oder was, werden die geführt. Also das sind richtige teure Verstärker, die der auch hat. Und trotzdem kann er da drauf abfahren, irgendwie so einen kranken Sound zu produzieren und macht einen ganzen Song damit. Was ich an ihm vor allem auch mag, er ist eben auch ein Songwriter. Also er ist wirklich... Und vielleicht kommt es auch daher, was der Frank gerade gesagt hat, dass er denkt eher in Songs und in Struktur,
0: genau,
1: als eben sein Instrument, jetzt die Gitarre immer überall so zu zeigen, was er kann, sondern der schreibt Songs und der hat fantastische Alben gemacht. Also Frank, da wirst du was entdecken, wenn du ihm eine Chance gibst. Und das kann man vielleicht dann mit dem letzten Song, den ich für heute da aus dem Album mitgebracht habe, vielleicht auch sehen, da hat er sich tatsächlich der Situation gestellt, dass er das Gefühl hatte, dass die Leute der Meinung waren, er müsse sich so oder so verhalten. Es ist ein Erwartungsdruck entstanden in seinem Leben. Er war natürlich auch dadurch, dass er gerade auch plötzlich dann in Gossip reingeraten ist, in die Tabloids mit irgendwelchen Liebesgeschichten, die er hatte, die dann irgendwie da breitgetreten wurden, etc. Und dann hat er mal ein ziemlich verheerendes Interview mit einem Playboy gegeben, wo man ihn, der Typ hat einfach einen dreckigen, verschmitzten, dreckigen Humor und den versteht nicht jeder. Und schreibende Zunft das so gerne, manchmal so gerne macht, pickt man sich dann da irgendwas raus und interpretiert, was das sein soll, etc. Jedenfalls hat er sich einen Song vorgenommen und sagte, wer sagt denn, dass ich das nicht kann und wer sagt mir, was ich zu tun habe, und so wurde das so eine kleine Freiheitshymne, Und die hören wir uns jetzt noch zum Abschluss für dieses Album an. Hier ist John Mayer, Who Says?

0: Who says John Mayer? Ja, und das ist genauso, wie du gesagt hast, Ralf. Also der Typ hat halt Songs irgendwie und das mag ich auch gerne. Ich höre auch gerne so Prog-Sachen, die einfach hier 20 Minuten laufen und so. Aber das ist zeitlos. Und ich freue mich total drauf, dem seine Platten zu entdecken. Und ganz ehrlich, da hat man eine realistische Chance, dass man den mal live sieht. Weißt du, und live möchte ich halt solche Leute sehen, die halt in ihrer Prime sind. Der Typ ist jetzt 48, als Musiker, als Gitarrist. Ey, da hast du noch viele gute Jahre vor dir. Und ich hoffe, ich kriege das mit. Oder müssen wir es auch im Chat schreiben. Ey, wenn der Typ mal in Mitteldeutschland ist, also meine Range ist so bis Leipzig, Dresden und so weiter, wenn der da irgendwo mal auftritt, gebt mir Bescheid, weil da muss ich hin. Das ist großartig. Ja.
1: Unbedingt.
2: Ja. Und ich finde es halt auch klasse, wie er so diese verschiedene Musikstyles jetzt mehr oder weniger auch mit überall drin gehabt. Ich höre hier auch ein bisschen Folk Country, ja. Ist da auch mit drin. Und der Typ ist ja, wenn man den sieht, ist er ja eher ein Best-Schwiegersohn. Also das ist ja so, stellt sich ja eine Mutter ihren Schwiegersohn vor, von der Tochter, den Freund, beziehungsweise den Ehemann. Bis er den Mund aufmacht, aber es ist ein Sahneschnittchen, ja. Also von daher ganz klasse für diese sozusagen Gedankenmassage, die du uns da gegeben hast, mal auch was anderes zu hören. Und John Mayer kannte ich schon. Aber ja, der taucht halt dann auf Playlisten auf und bei solchen Leuten ist es halt auch wirklich mal von Wert, sich hinzusetzen und ein ganzes Album anzuhören und nicht nur einen Song, weil er halt irgendwo in der Playlist drinnen ist. Ne?
1: Unbedingt. Lohnt sich. Ganz großer auch.
0: Ja, Leute, so. Wollen wir mal einen Gruß an unsere Chatties geben hier auf Radio Emergency, die an diesem heißen Sommerabend eingeloggt sind.
1: So viele sind gar nicht. Erstmal reinkommen.
0: Ja, komm erstmal rein. So viele sind gar nicht eingeloggt, weil auch ganz viele halt draußen sind irgendwo, wo auch immer ihr uns hört. Es ist einfach großartig, dass ihr am Start seid. Ja, bei Vinyl vereint an diesem heißen Sommerabend. Und bist du jetzt soweit? Nee, noch nicht, oder?
1: Ja, Leitet ohne mich weiter, ihr seid schneller ohne mich weiter.
0: Ja, der alte Mann muss erstmal hier diesen Zugang finden zu dem Chat. Ja. Wie geht das nochmal? Ja.
2: Let's ride the cowboy. Come on.
1: Wer fängt an?
2: Ja, er ist dran. Frankie, fang an.
0: Dann, we salute you. 8 von oben.
2: 5. Okay. Dann grün meine Grüße raus an Big Fatso.
1: Dann grüße ich die Emmy.
0: Fishhead, der ist an der Küste, der hat's gut.
2: Und meine Grüße gehen raus, jetzt wollte ich schon sagen Frank Stoner, aber hey, ich nehme doch den Kloduscher.
1: Dann grüße ich den Matti.
0: Schlumpfine.
2: Grüße an unseren Soundy.
1: Und an Testosterone.
0: Und Wuka! Schön, dass ihr am Start seid, hier bei Vinyl vereint. Jeder von uns hat 2 Alben am Start. Und ich kick jetzt mal den Ball in die 60er Jahre. Und da ist halt das 60er, das ist echt noch aus einer Zeit, wo die Alben noch gar nicht so maßgeblich sind. Deswegen habe ich mich hier heute entschieden, ein Greatest Hits zu nehmen. Und wir hatten ja ausgemacht, dass man sowas auch machen kann. Weil eigentlich alle Songs, die ich jetzt hier reinschmeiß, die tauchen zwar auch auf Alben auf den 60ern, aber die wurden alle erstmal Single veröffentlicht. Und es geht vor allem um die Singles halt. Die wurden veröffentlicht und dann später, okay, das ist gut, dann packen wir es 2 Jahre später auf irgendein Album rauf. Ja. Aber es ist halt Single-Musik, was wir hier am Start haben. Und was mir auch dabei gut gefällt, ist diese Band und vor allem ihr Bandleader, John Sebastian, die sind eigentlich total underrated aus meiner Sicht. Und dafür spricht allein schon Ralf. Wir hatten doch letztens mal eine Sendung zusammen gemacht, wo wir uns mit dieser Liste abgearbeitet haben, die New York Times rausgebracht hat, die 30 besten Songwriter, die noch leben aus den USA. Und da hatten wir einige Skandale von Leuten, die nicht drauf waren. Aber ich habe das an den Tag gar nicht recherchiert gehabt. Aber danach ist mir eingefallen, ey, John Sebastian, der ist auch noch am Leben. Okay, der ist halt 60er, der hat schon Woodstock gespielt, aber der ist noch am Leben. Und allein das mir dann nicht eingefallen ist spontan, zeigt schon, wie underrated er ist, weil der ist einer der großen Songwriter und aus den USA, die immer noch am Start sind. Ne?
1: Wir sollten es auf jeden Fall vielleicht auch nochmal mit England machen.
0: Unbedingt, ja.
1: Das nächste Sendung.
0: Ja, genau, können wir vielleicht auch gleich als nächste Sendung machen. Dann im Juli werden wir das mal mit England tackeln. Ne? Aber jetzt eben zu John Sebastian, New Yorker. Tatsächlich, der ist wortwörtlich ein Kind von Greenwich Village. Ich glaube, der ist dort sogar geboren oder hat jedenfalls den Großteil seines Lebens dort gelebt und hat also so schon in den 50ern, in den 60ern den ganzen Blues, die ganzen Folkmusiker, die dann in diesem Künstlerviertel in Manhattan, New York, in dieser Szene waren, Greenwich Village, das hat er aufgenommen, von klein auf. Dem sein Vater war also auch vernetzt mit dieser ganzen Szene und der war wirklich buchstäblich als Dreijähriger auf dem Schoß von Mississippi John Hurt, zum Blueser gesessen. Ja. Von dem hat er übrigens auch dann den Namen adaptiert für seine Band, nämlich The Lovin' Spoonful. Und das geht zurück auf so ein Blues von diesem Mississippi John Hurt, wo er halt so immer vor dem Blues erzählt hat, oder hieß The Lovin' Spoonful, und er hat immer erzählt, so, er hat dann immer sein Kaffee, weißt du, tut er immer noch ein Löffelchen extra rein, ja. Und je nachdem, wem er es erzählt, ist es Zucker, aber in Wirklichkeit war es halt immer hier Hard Liquor, irgendein Alkohol halt rein, Lovin' Spoonful, da kommt der Name her. Und John Sebastian, erfrischende Musik mit The Lovin' Spoonful aus den 60ern, und der Song, der passt halt auch perfekt in den Tag, denn hier kommt Summer in the City.

Der Film, ey, der gibt mir ein bisschen hier Chill-Out-Vibes. Mal was Kühles. Wie so eine kühle Brise kommt er durch die Kopfhörer. Summer in the City. 1966 ist der erschienen. Glaube ich, nur ein oder zwei Monate nach Pet Sounds rausgekommen ist. Und Ralf, wir haben ja da schon oft auch drüber gesprochen, weil Pet Sounds natürlich auch maßgebliches Album so.

0: Megalith, der auch brutal oft gecovert wurde, weil er so geil ist, der Song.
1: Der Song ist auf jeden Fall eben auch ein Klassiker geworden, weil er einfach gut ist, ne? Weil es ein guter Song ist. Und gutes Songwriting ist letztendlich dann doch immer noch zum Glück ausschlaggebend für sowas. Und ich hätte den ehrlich gesagt vom Sound eher in England verortet. Mich hat er eher an die Kings erinnert, an manches von den Kings. Waterloo Sunset oder so, irgendwie so in dieser Ecke, ja. Ich finde den gar nicht so klassisch amerikanisch, wenn ich den höre. Wobei ich beim Pet Sounds würde ich schon sagen, das ist was in Amerika entstanden ist. Bei dem wäre ich mir jetzt gar nicht, ich hätte die eher für eine englische Band gehalten, wenn ich sie nicht kenne. Mit dem ja. Song.
2: Und jetzt wissen wir auch, wer dran schuld ist, warum so heiß ist, weil er, unser lieber Herr Frank Stoner, sich so einen Song aussucht, Summer in the City, und er liegt schon seit Tagen da drinnen und wahrscheinlich hat dann der Wettergott gedacht, naja, wenn der schon so eine Nummer spielt, dann gebe ich euch das passende Wetter dazu. Was mich jetzt interessiert an der ganzen Sache ist, dass ja A Loving Spoonful ja so als die, wie soll ich sagen, Vorläufer des Folk-Rocks gelten. Das, was du uns jetzt hier mit Summer in the City jetzt, wie der Ralf schon gesagt hat, ist jetzt nicht unbedingt, würde ich jetzt als Folk-Rock einsortieren, ja. Wie unterscheidet sich dann eben dieses Loving Spoonful von anderen Bands, eben wie The Birds oder die Mamas and the Papas? Was würdest du dazu sagen?
0: Ja, hey, super Fragen, die er stellt, und auch was Ralf gesagt hat hier, dass es ein bisschen britisch klingt. Das ist, was The Loving Spoonful ja auch so besonders macht und John Sebastian. Weil in der Zeit, 1966, und wir gehen jetzt mit dem nächsten Song sogar noch ein Jahr zurück, ins Jahr 1965, ey, da gab's noch nicht so viel. Die British Invasion, die Beatles und so weiter, die sind nach Amerika gekommen und Amerika hat irgendwie reagiert. Und die erste Band, die dann reagiert hat, die sozusagen mit diesen elektrischen Instrumenten spielt, die die Beatles halt so populär machen, das waren dann die Birds. Die hat man gegründet so in Kalifornien. Und da war so die Idee, hey, wir nehmen den besten amerikanischen Songwriter, Bob Dylan, und stellen ein paar junge Dudes zusammen, die auch ganz hübsch aussehen, und die sollen das mit den Beatles-Instrumenten, sollen die Dylan spielen. Voila, The Birds. Und The Loving Spoonful, die stehen irgendwo zwischen diesen beiden Lagern. Und das ist so interessant. Die sind eben in Greenwich Village geblieben. Weil ihr wisst ja, die meisten von diesen Bands, auch eben die Mitglieder von den Birds, du hast die Mamas und Papas angesprochen, die dann so diesen California-Sound entwickelt haben. Die sind ja, die meisten von denen sind aus der Ost, von der Ostküste gekommen. Zum Teil aus Greenwich Village. Und in Greenwich Village, da war ja noch so ganz streng eben der Fokus auf Folk. Und die da raus wollten, die sind nach Kalifornien gegangen, haben dann elektrisch gespielt und haben dann letztens diese ganze Hippie-West Coast-Mucke überhaupt erst angefangen, so, ja. Und total interessanter Move, wie die dann alle nach L.A. gezogen sind. Und John Sebastian eben nicht. Der ist in New York geblieben. Der ist in Greenwich Village geblieben. Für den war dieses Kalifornien, das war dem auch zu oberflächlich, so, ey. Der ist in dieser Künstlerszene verblieben und hat dann eben selber dann maßgeblich, aber durch sein Songwriting auch diesen neuen Sound, diese neue Popmusik mitgeprägt. Und der nächste Song, das finde ich wirklich immer wieder faszinierend, das ist von 1965. Ey, da waren auch die Beatles noch sehr jung, so auch in ihrer Musik. Ja. Und da hat es gerade erst angefangen. Ich glaube, das erste Birds-Album ist vielleicht 2-3 Monate vorher rausgekommen. Und dann schmeißen The Loving Spoonful so einen Song raus, der für mich einer der großartigsten Pop-Songs so aus diesen 60er Jahren ist, ja. Und der Song heißt Do You Believe in Magic? Und da steckt auch so eine Story dahinter. Die haben halt immer noch in so kleinen Clubs gespielt zu der Zeit. Das ist auch wirklich ihr erste richtige Single. Also vorher haben die in kleinen Clubs in Greenwich Village gespielt, vor wirklich ein paar Leuten nur. Und dem John Sebastian ist dann aufgefallen, dass da so ein junges Mädel war. Und die hat so getanzt wie sie selber, so halt so freakig, ja, und wie John Sebastian. Und er hat gemeint, wow, endlich kommt unsere Musik auch so bei der Jugend an, weil sonst Greenwich Village hat auch so ein bisschen was Verkrustetes, Intellektuelles. Aber hey, wir sind echt da. Und da hat er dann diesen Song geschrieben, Do You Believe in the Magic, was in den Spirit von Rock'n'Roll, dass es deine Seele retten kann. Dieser ganze Optimismus, der 1965 halt noch so original auch war und authentisch, der ist da alles in dem Song drin. Hey, hier kommt die neue Musik, hier kommt eine neue Generation, hier kommt, ja, hey, frische Brise so in unsere muffigen Studios und Wohnzimmer rein übers Radiogerät. Geil.
1: Sehr schön.
2: Ja, dann hau mal rein den nächsten Song.
0: So gesehen einer der frühesten bedeutenden Popsongs, auf jeden Fall aus den USA, den auch John Sebastian halt selber komponiert hat. Do You Believe in Magic von 1965.

0: 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Hey, wir Musikschaffenden, DJs, Radio-Jocks, sowas lieben wir doch, weil genau so ist es. Und wie frisch das ist, 1965. Er singt dann auch so die verschiedenen Genres, die in der Zeit noch gehört wurden. Jug Bands und Rhythm and Blues und so weiter. Und er sagt so, egal was du hörst, ey, boah, lass die Magic fließen so. Und dieses Neue, was dann doch diese ganze Popmusik ja revolutioniert hat, überhaupt erst entstanden ist. Vorher gab's Folk und das war intellektuell. Und mit dem Song hat für mich und den Birds mit dem ersten Album Tambourine Man und so, ey, damit hat im Grunde genommen erst diese amerikanische Popmusik sich überhaupt erst definiert. Vorher gab's halt Rock'n'Roll, das sind 50er und früher 60er, aber ey, das ist seiner Zeit so weit voraus. Einer der wichtigsten Tracks von einem der most underrated Musiker, würde ich sagen, John Sebastian.
1: Weil man jetzt bei dem Song, finde ich, auch sehr hört, dass da auch Motown-Einflüsse drin waren.
0: Yeah.
1: Das hätten jetzt auch, weiß nicht, die Shirelles oder Diana Ross and the Supremes singen können. Und dann wäre das auch als Motown-Hit durchgegangen. Also da war auch schwarzer Einfluss in dem Songwriting ein bisschen zu hören.
0: Ja, wie er singt, genau. Also aus allen Genres können wir uns bedienen. Wie so ein Jongleur, weißt du, das ist die Magic in der Musik. Und ja, ich finde, das ist so ein zeitloser Song, 1965. Der hat echt so eine Tür aufgemacht und Millionen sind dann durchgegangen.
1: Steve?
2: Ja, ich bin immer noch hin und weg. Ja, ich habe immer noch dieses Folkige und vermisst das Folkige, aber vielleicht höre ich das nur nicht, dass das irgendwie folkig sein soll. Also klingt für mich very British alles, was du uns da so vorstellst.
0: Ja, das mit dem Folk hast du auch letztens, also es ist keine Folkband. Die kommen aus Greenwich Village, wo der Folk zu Hause ist, aber es ist ja genau in der Zeit. Wann war das Newport Folk Festival, wo Bob Dylan das erste Mal elektrisch gespielt hat? 65. Genau aus der Zeit kommen diese Songs, 65, 66, wo auch sozusagen aus der Folkmusik in Amerika, der Pop oder auch Rockmusik überhaupt erst entstanden ist. Vorher gab es den Begriff Rockmusik gar nicht. Das ist genau aus der Zeit. Und die sind halt, ja, eine der allerersten Bands, die dann eben sagen, weißt du, wir kommen aus der Folk-Szene. Das ist diese Art, wie wir Songs schreiben. John Sebastian, wirklich ein Leben lang in Greenwich Village. Aber wir machen das jetzt Next Generation, weißt du, wir sind jung. Wir machen das jetzt so, wie es uns Spaß macht. Und deswegen hat es diesen Folk-Vibe drin, aber es ist eben kein Folk mehr.
2: Ja. Und dieser John Sebastian, der ist ja dann, glaube ich, auch bei Woodstock, ist er da reingekrätscht. Also der war ja gar nicht geplant. Das war so ein Spontanauftritt, ja, da wo er dann auf die Bühne gegangen ist. Also man merkt schon, also er ist ein Musiker mit einem eigenen Kopf. Also ich glaube nicht, dass der sich hat verbiegen lassen, wie du vorhin ja schon gesagt hast.
0: Ne? Ja, es gab halt immer den Ärger und auch bei Woodstock war das so. Das war nicht nur John Sebastian, aber es gab ja so eine Rivalität zwischen diesen ganzen kalifornischen Bands und dieser New Yorker Szene. Und manche von denen, die haben sich da nicht fusioniert. Bob Dylan, der hat zum Beispiel mit den Kalifornien-Leuten gar nichts zu tun gehabt. Der hat sich auch geweigert, im Woodstock aufzutreten, obwohl er das Woodstock dort sein sollte, wo Bob Dylan zu Hause war. Ja, im Grunde war Woodstock so die Idee, die kalifornischen Bands kommen jetzt zu Meister Dylan, und weißt du, um die Ehre zu erweisen. Aber Dylan selber, nee, ich möchte mit den Hippies nichts zu tun haben. Lass ihn nicht auf mein Land. Ja? Und da gab es halt so eine Rivalität zwischen diesen beiden Szenen. Und der John Sebastian unter anderem hat dann noch dazu beigetragen, nicht nur, dass der Kalifornien nicht wollte, sondern die haben mal The Love and Spoonful haben mal in Kalifornien gespielt, auch in kleinen Clubs, auch in Laurel Canyon, also Hollywood Strip, LA, wo die angesagten Clubs waren. Und da haben die dann wurde John Sebastian von der Polizei mit Cannabis-Produkten erwischt. Und da hat die Polizei da im Verhör ein bisschen Druck gemacht und der John Sebastian hat den Namen von seinem Dealer preisgegeben. Und das war halt einer, der auch den ganzen anderen Musikern, den lokalen LA-Bands, Laurel Canyon, Dollar Connection hatte. Und dadurch ist er dann in dieser Szene auch komplett seiner Persona non grata geworden. Keiner wollte mehr mit dem was zu tun haben. Er wollte mit denen sowieso nichts zu tun haben und so sind die halt komplett dann auseinandergegangen. Und das war vielleicht auch ein Grund, warum wahrscheinlich, ich sag's jetzt retrospektiv, Leute verpfeifen sich blöd, aber retrospektiv, The Love and Spoonful, maßgeblich wichtig. Und deswegen sind die auch underrated, weil die Kalifornier haben die boykottiert. Es kommt dann auch dort nicht in den Radiostationen und so weiter. Und als dann Monterey Pop Festival und später dann Woodstock waren, da wollte man den eigentlich so ein bisschen ausklammern. Woodstock hat er gesagt, hey, das ist auch mein Heimspiel, das ist Staat in New York, hier spiele ich ja.
2: Ja, und wenn du das, was du so erzählt hast, dass du jetzt einen Greatest Hits gemacht hast, weil das meiste ja als Single erschienen ist, gibt es dann für dich sowas, wie du sagst, das ist der Signature-Song jetzt von Lovin' Spoonful. Gibt's sowas für dich?
0: Naja, die zwei, die wir gehört haben, würde ich schon als Signature-Songs ansehen. Es gibt eine ganze Reihe guter Songs. Gerade auf diesem Greatest Hits-Album, hey, da ist ja kein schlechter Song. Nashville Cats finde ich ganz cool. Aber tatsächlich einer meiner Favorites ist der, den ich jetzt spiele. Der ist dann von 1967. Und auch der zeigt diese Entwicklung. 1967 in Kalifornien, dieser Sommer der Liebe und so weiter. Aber auch in New York hat sich diese Musik weiterentwickelt. Und das ist für mich auch eine der, ja, so ein richtig schöner Love-Song, den John Sebastian gespielt hat. Und die Art, wie er halt geschrieben ist, finde ich einfach auch großartig. Ich liebe dieses Stück Musik, was jetzt kommt.
2: Let's go, baby.
0: Von 1967, hier sind The Lovin' Spoonful mit Darling, Be Home Soon.

0: 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Hey, das ist unser Thema hier bei Vinyl vereint. Wie schön, dass wir miteinander plaudern können. Darling, Be Home Soon, The Love in Spoonful 1967. Oh, das ist auch großartig, oder? Auch da diese Weiterentwicklung. Ich meine, jetzt noch einmal dieses orchestrale Arrangement, dann kommen die Hörner rein und so weiter. Und das sind auch da, ich sag's nochmal, ich will das jetzt nicht gegeneinander aufwiegen. Es ist nur, weil die Leute schauen immer auf die Beatles, zu Recht. Beatles, geil. Leute schauen immer auf die Beach Boys, Brian Wilson, zu Recht, ist geil. Aber ey, da gab's auch ein paar andere Leute. Und das hier, das ist auch, also, das, ich weiß nicht, ob die sich in diesem Wettkampf auch gesehen haben, wie Wilson und die Beatles so. Aber auf jeden Fall, ey, hat der die Musik von den anderen gehört und hat auch weiterentwickelt, so. Und so möchte ich es mal formulieren als Frage, weil ich weiß das gar nicht. Vielleicht weißt du das, Ralf. Haben eigentlich die Beatles, hat Paul McCartney auch The Love and Spoonful gehört? Bestimmt, weil das war jetzt auch nicht ganz unbekannt. Ich meine, die Songs von denen waren ja auch in Amerika große Hits, also kannten die das schon, ne?
1: Also ich bin ziemlich sicher, dass McCartney die Hits kannte zu seiner Zeit. Der ist ja heute noch interessiert an Musik, an neuer Musik auch. Bestimmt kannte er die. Ich habe den noch nie irgendwie über sie reden hören, aber gekannt hat er die bestimmt. Und was du sagst, muss man einfach auch so anerkennen, das ist genauso groß produziert und also mit einem ähnlichen musikalischen Anspruch, glaube ich, auch gemacht. Das kann man auch hören. Ich muss jetzt sagen, die drei Songs, wenn ich sie nacheinander hören würde, würde ich nie auf die Idee kommen, dass es eine und dieselbe Band ist. Ja. Also was mir so ein bisschen gefehlt hat, ist dieser rote Faden, den ich, wenn ich Beatles höre ich sofort, das sind die Beatles. An der Stimme von McCartney oder Lennon, der dabei Beats, Vocals gemacht hat. Und beim Beach Boys auch. Hier bei den drei Songs konnte ich es jetzt nicht sagen, dass das immer derselbe Sänger ist. War das immer derselbe Sänger?
0: Ja, es wundert mich, dass du sagst. Also, weil ich finde gerade, er singt halt immer, im Gegensatz zu den Beach Boys und den Beatles, ist es halt immer nur er, der singt. John Sebastian.
1: Ja.
0: Die haben nicht diese Dreier-Vocals, die natürlich...
1: Das Summer in the City, ja, da steht er ja da wie eine Eins. Hier schon fast lakonisch.
2: Ja, was du da sagst, das ist in your face für Bob Dylan, meiner Meinung nach. Der Song stammt von 66, der hätte aber genauso gut auf dem Album Blood on the Tracks von Bob Dylan, ich glaube 77 oder 78, wann der rausgekommen ist, sein können. Ne? Ja. Auch so dieses Leck mich am Arsch singen ein bisschen.
1: Genau, also ganz anderer Stil, insofern, ja, ist aber, nimmt der Qualität, dann muss
0: Nein.
1: ich ja gar nicht.
0: So singen die Leute in New York damals. Ich meine, Lou Reed könntest du da auch reinschmeißen, Velvet Underground, ich meine, so hat man da gesungen. Ne?
2: Ja.
0: Aber in der Tat, es fällt schon auf, dass diese mehrstimmigen, was so für die 60er Jahre Musik so typisch ist, diese mehrstimmigen Chöre gab es hier nicht. Ich kenne auch wirklich, ich könnte jetzt keinen Musiker von der Band nennen, außer John Sebastian. Das ist wirklich, es geht um ihn. So, er ist der Songwriter, das ist seine Mucke. Und ja, die anderen, die spielen halt irgendwie brav ihre Instrumente.
2: Ja, vor allen Dingen, was mich immer so wahnsinnig interessiert ist, das ist ja letztendlich Jugendkultur der 60er Jahren. Wir hören hier jetzt keine Musik, die irgendwelche 80-Jährigen in den 60er Jahren gehört haben, denn das war Jugendkultur, also 20-Jährige, 30-Jährige, die haben diese Musik gehört. Und wenn ich mir dann vorstelle, dass er doch eher beschaulich und ruhig, melancholisch und so, wie dann später in den 80ern die Jugendkultur, was die dann da abgezogen hat, ob das im Punk war oder ob das dann im Metal war. Und dann stelle ich mir vor, wie war das dann in den 60er Jahren, das war alles so doch ein bisschen gediegener alles. Also gut, mit Drogen überschwemmt, aber trotzdem gediegener.
0: Also da kann ich jetzt gar nicht mitgehen, weil wir haben ja zwei Songs gehört, die total flotte, tanzbare Rock-Songs sind. Jetzt kam halt langsam. Es gab in den 80ern auch Kleine Taschenlampe brennen oder weißt du, und die Beatles haben auch Yesterday gesungen, was auch zu den größten Hits gehört von ihnen. Also ja, es gibt halt alle Arten von Emotionen, die Musik ausdrücken kann. Das war jetzt so ein Mellow-Love-Song. Ja,
1: so. Ich verstehe den Hint insofern schon, weil es auch so wirklich so ist, zumindest wenn du, ich kann mir vorstellen, dass es eben vielleicht in New York zu der Zeit erstmal auch noch so war, die Gesellschaft hat sich schon sehr verändert und auch gerade Jugend hat sich sehr verändert und auch wie Jugendliche aussehen. Ne? Wenn du dir alte Disco mit Ilja Richter Sendungen ansiehst und du siehst da diese Jugendlichen sitzen, wie die da in ihren Polunderchen und brav nebeneinander hockend, ja, null Rebellion, null Rock'n'Roll und dann tritt da Sweet auf und die sitzen da brav und klatschen so und dann wieder weg und dann kommt Drex Gildo und so und das ist alles in einer Sendung passiert und gerade so 60er Jahre, Anfang 70er Jahre, da war die Jugend schon noch sehr brav im Verhältnis zu dem, was man heute so geboten kriegt.
0: Sehe ich komplett anders. Also sehe ich wirklich komplett anders und wundere mich, dass ihr das sagt. Okay. Ich meine, die 60er Jahre, war das nicht das erste Jahrzehnt, wo die Jugend eben überhaupt so sich äußerlich so verändert hat von dem Mainstream? Ich meine, wir reden hier von der Generation Woodstock, John Sebastian, lange Haare, freie Liebe, die mit allem gebrochen haben. Und das als wirklich Jugendbewegung, nicht nur ein paar Einzelne, das gab es auch vor 100 Jahren schon, aber halt so als Massenbewegung. Und auch überleg mal allein die ganzen in Amerika, die ganzen Geschichten rund um den Vietnamkrieg, so die Demonstrationen, was da los war in den 60er Jahren. In den 70ern ist es dann alles dann anders geworden, das ist dann eher so ein bisschen dekadenter geworden. Ne? Aber gerade die 60er Jahre, da war doch die Jugend so aufbegehrenswert. Ich meine, bei uns in Europa reden wir von den 68ern, die ganzen Demos, Politik und so weiter. Also ich finde gerade die 60er Jahre, da war die Jugend möglicherweise noch viel weniger lieb und brav, als das in allen folgenden Jahrzehnten gekommen ist.
2: Würde ich was sagen. Vielleicht geht es jetzt nicht um das reine Verhalten, sondern eher um, wenn man das mit laut und gediegener beschreiben will. Also dieses, es war nicht so laut. Also es war zwar in der Message laut, aber im Behavior, also im Verhalten her, war es dann nicht so laut wie später in den 80er Jahren. So extrem laut. Also für die Ohren halt auch laut. Also das, ich weiß nicht, wie ich es beschreiben soll. Ich finde es, wenn ich es jetzt anhöre, natürlich war ich da nicht dabei, aber wenn ich das jetzt anhöre, ist das eher so, ja, es ist schön und teilweise in den 80er war es dann einfach nicht mehr so ganz so schön jetzt für die Ohren.
0: Ja, genau, klar, das ist halt generell der Zeitgeist.
1: Ihr habt wahrscheinlich beide recht, weil klar, da Frank auch recht, dass es, da kam ja die langen Haare auf und dann kam ja diese ganze Rebellion überhaupt ins Laufen, aber gleichzeitig in Deutschland halt zum Beispiel war das halt, hat es noch gedauert, bis das so ankam, weil du schon noch in den 70ern eben solche Kids da in den Sendungen hast sitzen sehen, ne? Und die waren ja auch durchaus ein Spiegel unserer Gesellschaft zu der Zeit, ne?
0: Ja, also das war, ich weiß nicht, was da ins Fernsehen gelassen wurde und überhaupt Ilja Richter mit John Sebastian und so zu vergleichen, ist wahrscheinlich echt ein ganz anderes Level. Ich meine, die Typen hier, die waren
1: bestimmt... Er hat jetzt Richter mit Sebastian verglichen.
0: Es kam einfach, dass er in den 70ern, dass da bei Ilja Richter im Publikum halt lauter brave Kinder sitzen, das mag auch alles sein, aber ich meine, wir reden ja hier von New York City, 60er Jahre, John Sebastian, und die hatten eine komplett andere Attitüde, also dieses Neue und eben Brechen mit dem, was vorher war. Und das finde ich, ist ja was,
2: ich möchte
0: das
2: da noch was Persönliches
0: sagen. Eins wollte ich noch sagen, weil mit der Lautstärke, soweit ich weiß, und man könnte das nochmal nachrecherchieren, aber soweit ich weiß, die lautesten Konzerte, die es jemals in Europa gab, die waren Anfang der 70er. Das war so mit Deep Purple und so. Doch, weil dann hat man erst überhaupt das... angefangen, eine Regulierung zu finden. Zu der Zeit war das nicht möglich. Also da kam erst, es kam erst mit die Purple und diesen englischen Hardrock-Bands, Black Sabbath und so, da kam ja überhaupt erst die PIs, dass du so laut werden kannst. Und nachdem dann, und da gibt's Footage, hey, so ey, die Purple in Stockholm, wo da den Leuten vor den Marshall-Türmen so das Blut aus den Ohren rausrinnt, da hat sich dann der Staat eingeschaltet und hat gesagt, okay, wir müssen so eine Dezibel-Obergrenze überhaupt machen. Das gab's vorher gar nicht.
2: Ja. Ja, Frank, das ist alles richtig. Da will ich dir überhaupt nicht widersprechen. Da hast du mich jetzt auch völlig falsch verstanden, glaube ich. Weil, ich mach's noch kurz, bevor wir weitermachen, mit einem Bild.
1: Soll ich nochmal Ilja Richter sagen?
2: Nein, du kennst einfach das Lied der Schlümpfe, ne? Sag mal, wo kommst du denn her? Und wenn du jetzt jemanden 40, 50 Jahre später dieses Lied vorspielst und du sagst dann dem, das war die Hymne damals ging es dann richtig los, wie sie das Lied gespielt haben und haben sie sich aufs Maul gehauen, dann wird der jetzt aus der Jetzt-Sicht sagen, bei dem Lied? Das ist doch ne? Verstehst du, was ich meine? Es geht jetzt nicht darum, das zu werten und zu sagen, damals war alles viel leiser.
1: Ich bin auch nicht ausgestiegen.
2: Naja, geil. Philosophisch. Aber ich finde es ja toll. Wie
1: kommst du jetzt auf Vater Abraham mit den Schlümpfen?
2: Ich weiß nein, nicht, wie
1: das jetzt. Das ist ja noch geiler als
0: ihr. Jetzt sind wir schon noch einen Schritt weg vom Thema Schlager. Und ich weiß gar nicht, warum das hier reinkommt, weil wir sind gerade bei so einer schönen Musik aus den 60s gewesen.
2: Nein, es ging mir einfach.
1: Schlager jetzt.
2: Diese Musik. Nein, diese Musik, die du uns jetzt präsentiert hast, ist eine in sich geschlossene, homogene, wunderschöne Musik. Können wir uns da drauf einigen? Und ich verbinde, wenn ich die jetzt höre, jetzt, andere Sachen damit als jemand, der wahrscheinlich damals auf Woodstock oder vorher noch rumgelaufen ist. Das will ich damit sagen, ja, dass ich mir das auch gar nicht vorstellen kann, dass man zu so einer schönen Musik, zu so einer solchen schönen Klängen derart rebellisch werden kann. Das ist das, was ich eigentlich so damit sagen wollte. Und damit möchte ich das dann jetzt auch gut sein lassen, bevor ich jetzt noch andere Vergleiche ziehen muss.
0: Er ist halt 60s Music, ja. Aber wo ich dir ja zustimme, das ist, vielleicht ist es ja nur die Worte, die uns ein bisschen auseinanderbringen. Natürlich fühlt sich das anders an. Weil diese 60ern zu der Zeit, bis Ende 60er, aber das, was wir gehört haben, war 65, 66, 67. In der Zeit konntest du noch authentisch, glaubhaft, schöne, optimistische Musik machen. Das war in den 70ern, wenn du das gemacht hast, warst du mit einem Bein schon im Kitsch. Aber in den 60ern, da konntest du so Musik machen, wie hier Pet Sounds und so weiter. Das hat den Zeitgeist der 60er getragen. Klar, der hat sich geändert. Ja. Aber ich meine, weißt du, so lame Musik finden wir doch in allen Jahrzehnten. Ich meine, weil du hast jetzt gesagt, so Punk und so, aber in den 80ern, was haben denn die meisten Leute gehört? Modern Talking und so ein Kram. Das war damals schon nicht so gut. Ja. Oder?
2: Okay, jetzt sind wir bei Modern Talking über Vater Abraham. Jetzt ist es genug.
0: Aber wieder bist du wieder mitgesteuert. Genau, wir machen einfach einen Bruch und fahren mal wieder fort mit der Musik. Steve, du bist wieder dran. Du hast schon dein zweites Album am Start. Um was geht's
2: denn? Ich habe wunderbar, weil du hast mir schon ein Stichwort gegeben, hast underrated gesagt. Ja, und ich bin ja bekannt für underrated Musik. Genau. Ich beeile mich schnell. Der Ralf hat vorhin auch was von amerikanischer Musik, glaube ich, gesagt. Und ich habe mich mit Ralf auch schon drüber unterhalten gehabt, öfter mal über die Unterschiede. Und da ist halt einfach so England versus USA. Und das ist, man merkt es halt auch, und man merkt es selbst bei den Songs, die du gespielt hast, da geht es um Musiker, die sind, oder John Mayer vorhin von Ralf, das sind Musiker, die sind ausgebildet an ihren Instrumenten. John Mayer hat studiert Musik, also der weiß, was er tut. Ja. Und dann komme ich immer mit den Engländern rein. Und ich komme wieder mit den englischen underrated Band rein aus den 80er Jahren, und zwar aus den frühen 80er Jahren. Die nennen sich Sad Lovers and Giants, und sie kommen auch mit über den Post-Punk, über diesen New Wave der frühen 80er, und da fallen ja meistens so Namen wie The Cure, Joy Division, New Order und so weiter, und auch The Chameleons, die wir das letzte Mal schon gehabt haben, aber da gehört für mich auch eine Band rein, die nennt sich Sad Lovers and Giants. Die gibt's übrigens immer noch, haben sich mal wieder getrennt, die kommen aus Watford in England, und die stehen eben wie keine andere Band für diesen Post-Punk mit diesen schwebenden Gitarren und auch diesen atmosphärischen Sound, den sie damit produzieren. Und was ungewöhnlich für den Post-Punk war, dass sie zum Beispiel Saxophon mit eingefügt haben. Und die nächste Scheibe, die ich hier mit an den Start habe, ist Epic Garden Music, heißt die. Und die gab es in verschiedenen Auflagen. Also die gab es ursprünglich mal als LP. Da waren ganz andere Songs, teilweise ein bisschen andere Songs, andere Reihenfolge drauf. Und dann kam sie irgendwann als CD raus. Da kamen wieder neue Songs dazu. Ich habe mir damals halt die CD gekauft, Ende der 80er Jahre. Und daher ist meine Song-Reihenfolge ein bisschen anders als jetzt eventuell jemand, der die Urscheibe in seinen Händen hält. Aber nichtsdestotrotz ist das für mich so ein Anspieltipp. Wer mal gern in die Musik eintauchen möchte. Und das machen wir hier am besten gleich mal mit dem ersten Song. Und der erste Song von Epic Garden Music, also bitte nicht jetzt auf dem Album nachschauen, da steht ein bisschen eine andere Reihenfolge drauf, ist Things We Never Did, also die Dinge, die wir hätten tun sollen, aber sie niemals getan haben. Hier sind Sad Lovers and Giants.

0: Das Mann aus England, Sad Lovers and Giants mit der Nummer Things We Never Did von 1982. Hey, sehr coole Musik. Hatte ich so überhaupt nicht auf dem Schirm. Und was da als erstes ja voll auffällt, ist, ich meine, die machen genau die Musik, die aus England 82 kam. Die Stimme klingt auch so wie von Depeche Mode und so weiter. So dieser Post-Punk-Gothic. Aber wie ungewöhnlich dieses Saxophon, ja. Das ist eigentlich ein Instrument, was bei den meisten von den Bands, die so eine Musik gemacht haben, irgendwie links liegen gelassen wurde. Aber hier, das passt auch voll gut zusammen, ne?
1: Ja, die Stimme von diesem Garcia Allard, die wurde auch gern mal verglichen als die frühe Stimme von Jim Kerr, dem Sänger von den Simple Minds, die am Anfang auch so ein bisschen so geklungen hat, ne? Und das Ganze ist, für mich ist das schon so ein Vorläufer, wo auch ein bisschen so dieser Dream Pop mit reinspielt, ja. Also die haben da tatsächlich verschiedene Stilrichtungen miteinander verwoben, finde ich. Und warum ich die Platte auch genommen habe, ist einfach das, dass das auch eine dieser Scheiben ist, die man nicht im Vorbeigehen einfach anhört, sondern da muss man sich auch mal hinsetzen und da ist auch kaum eine schwache Nummer dabei, kann man richtig durchhören. Interessant eben, wie gesagt, das Ding war als EP geplant und deshalb kamen dann später auch immer wieder noch neue Stücke mit dazu, darum habe ich das eingangs gesagt.
2: Es hat mich von Saxophon so ein bisschen an UB40, an die erste Platte von UB40 erinnert, die haben einen ähnlichen Saxophon-Sound verwendet. Ja, es ist typisch Englisch. Ja. Es ist typisch Englisch, typisch 80er, Anfang 80er. Da hat er Frank recht.
1: Ja, und das ist halt das, was wir auch schon mal immer gesagt haben, das ist so, man kann sich das tatsächlich vorstellen, wie das irgendwo in dem Hinterhof irgendwo entstanden ist, also wo sich die ja getroffen haben in irgendeinem verdunkelten Ding da und haben geübt und haben ihre Songs da aufgenommen, während das, was aus Amerika dann auch gerade Anfang der 80er, in den 80er kam, war alles immer so sauber, so clean, so professionell und hier spürt man so dieses kleine wenig Unprofessionelle auch drinnen, ja, und das macht für mich jetzt die Musik auch heute noch charmant, das Ding anzuhören. Mir geht's da zumindest so, ja. Also, auch wenn es so, wie soll ich das sagen, ein verlorenes Meisterwerk für mich ist. Also für mich ist es wie ein verlorenes Meisterwerk in der Musikgeschichte. Ich weiß nicht, ihr habt es wahrscheinlich zum ersten Mal gehört, nehme ich mal an, oder?
0: Ja, auf jeden Fall. Es ist echt, ich staune darüber, dass man so eine Musik nicht kannte, weil die eben, hey, die bringt halt perfekt den Zeitgeist von der Zeit rüber. Und warum hat man von denen nicht mehr gehört? Wo kommen die eigentlich her? Ist es so eine Smalltown, so Smalltown Boys?
1: Aus Bristol, glaube ich, kommen die, oder täusche ich mich da? Gut, da habe ich jetzt natürlich nicht recherchiert, wo genau die herkommen. Aber also sie kommen aus England, ne?
0: Naja, aber es ist ja manchmal so, wenn Bands eben
1: dann Watford,
0: ja, Smalltown. Wenn die ja manchmal nicht aus diesen großen Hubs, London und so kommen und mit dieser Szene so vernetzt sind, das ist ja durchaus ein Faktor, wenn du manchmal Smalltown-Boy bist, ja, und dann musst du erstmal diesen Weg dahin finden. Vielleicht ist das auch ein Grund, warum die dann eben nicht so, ja, so sehr promoted wurden oder so oft gespielt wurden, dass die nicht so bekannt geworden sind, weil, ey, die Musik. Einmal frei.
1: Ja, da gibt es ein schönes Zitat, das heißt, manche Bands verkaufen Millionen Platten und andere beeinflussen Generationen von Musikern und so ist es mit Sad Lovers and Giants auch. Wenn du dir dann The Cure, wenn du da Robert Smith fragst, wenn der jetzt da sitzen würde, sagt, kennst du Sad Lovers and Giants? Dann würde er sagen, natürlich kenne ich die. Der kann dir die ganzen Songs aufzählen, weil die sich halt einfach dann auch irgendwo gegenseitig inspiriert haben. Bei uns ist das halt alles zeitversetzt angekommen, muss aber dazu sagen, dass gerade in Holland und auch in Deutschland zu Ende der 80er Jahren Sad Lovers and Giants einen viel größeren Stellenwert hatten, als jetzt zum Beispiel in England. Deshalb auch die Touren, die sie gemacht haben Ende der 80er, die waren alle in Europa. Also nicht in Europa, in Deutschland, nicht in England. Also die sind tatsächlich in England auch nicht unbedingt overrated, würde ich mal sagen. Machen wir noch einen Song daraus?
0: Schmeißen wir noch einen rein.
1: Ja gut, also, dann nehmen wir den nächsten Song. Das ist eigentlich einer, der fällt ein bisschen raus aus der Platte, aber mit dem Song, da bin ich auf Sad Lovers and Giants gestoßen, weil der bei uns in unserer Diskothek, wie man damals noch gesagt hat, rauf und runter gelaufen ist und der hat mich halt gleich von Anfang an irgendwo mitgenommen und wie es dann halt so ist, dann guckt man auf den Plattenteller drauf, es dreht sich alles im Kreis, du kannst nichts lesen, aber irgendwann entdeckst du es dann halt trotzdem und da steht halt dann Sad Lovers and Giants und da steht Clint drauf. Und deshalb, der Song ist für mich der Song gewesen, der mich zu der Band geführt hat. Wie gesagt, im Kontext zu den anderen Songs fällt er ein bisschen aus der Rolle, ist auch ein bisschen schneller, ein bisschen aggressiver. Aber einfach ein geiler Song. Clint von Sad Lovers and Giants.

0: Goodbye. Nein, soweit sind wir noch nicht hier. Sad Lovers and Giants waren das mit Clint. Ja, starker Song. Und ey, Steve, ich kann es auch so nachfühlen, wie du die Story erzählt hast, dass du so in jungen Jahren dann im Club so im langen Hals gemacht hast, um zu gucken, ob du irgendwie erkennen kannst, was das für eine Mucke ist. Das können sich viele von den jüngeren Leuten gar nicht mehr vorstellen. Es gab mal eine Zeit, wo die DJs nicht unbedingt gesagt haben, was sie spielen. Ja, wo das manche DJs, die hatten ihre Signature-Songs, die konntest du nur hören, wenn du denen gehabt hast. Das war sozusagen dein Kapital als DJ, ja, als Künstler. Und die haben das nicht verraten. Es ging sogar so weit in England, da gab es DJs, die haben dann auf ihre Platten ein anderes Cover drauf gemacht, ein anderes Label draufgeklebt. Einfach um selbst ihre eigenen Kumpels und Kollegen sozusagen in die Irre zu führen. Gerade sind so Sachen wie Northern Soul, weißt du, die hatten halt irgendeine Soul-Platte aus Amerika, die keiner kannte und nur der DJ hatte die. Heute ist das eigentlich unvorstellbar. Ich meine, heute, weißt du, gehen die Leute in den Club, so, und wenn irgendwas gefällt, dann Handys bei und sagt dir sofort, was es ist.
1: Ja, das war ein Signature-Song für die ganze Diskothek letztendlich, ja. Du wusstest genau, dieser Song läuft ja nur in dieser Diskothek zusammen mit, was weiß ich, Big Mouth Strikes Again von The Smiths. Das war einfach klar und wie du sagst, hat man das nicht unbedingt preisgegeben, weil die DJs damals ja tatsächlich noch, ich habe das in den 90er Jahren auch gemacht, ist man dann nach London geflogen, weil man wusste, da gibt's eben Platten in Plattenläden, die du bei uns überhaupt nicht zu kaufen kriegst. Ja? Die kriegst du einfach nicht. Und da ist auch interessant bei dieser Single, die wir jetzt gerade gehört haben, das war eigentlich es war ihre erste Single, die sie mit rausgebracht haben, aber da war auch Things We Never Did war da ebenfalls drauf und war auf der B-Seite und dann gab es eine Pressung, da wurden die Label vertauscht, da war also der eigentliche B-Seitensong war A-Seitensong und wer das jetzt hat, diese Platte, der hat natürlich, der wird viel Geld dafür bezahlt, ja. Natürlich für manche Leute, die Modern Talking hören, völlig unverständlich, dafür Geld auszugeben, aber für Menschen, die sich gerne mit dieser Indie-Musik auch gerade der 80er Jahre beschäftigt haben, ist das natürlich ein Sammlerstück, ja.
2: Gerade weil du The Cure angesprochen hast, jetzt gerade die Nummer war, fand ich sehr ähnlich wie Songs von The Cure und hat einen so richtig zurückgetragen in die Zeit Anfang der 80er, großartig.
1: Ja. Und wie gesagt, wir haben uns auch oft drüber unterhalten, schade, vielleicht gibt's das ja noch, aber schade, dass da in dieser Richtung, dass man da nicht mehr viel hört aus England, haben wir uns ja auch schon mal drüber unterhalten, dass da einfach nicht mehr so viel rüberkommt, ne?
2: Ja, also wir haben uns damals mal unterhalten, dass das irgendwie Impulse nicht mehr kommen aus England, ja. Das ist immer eine Weile, immer in jedem Jahrzehnt kam. Das Letzte, was ich wirklich wahrgenommen habe als ein Zwischenimpuls, war Drum and Bass. Und das, was eben auch The Prodigy machen, also ja. Elektro, was ist denn das, Elektro-Punk?
1: Sowas würde man das bezeichnen, ja.
2: Also das war nochmal was voll, also gerade das Album Music for the Jilted Generation war unfassbar. Das ist also echt ein Meilenstein der Popmusik in der Art und Weise und seitdem habe ich nichts mehr Neues aus England gehört, kann man wirklich sagen. Früher New Wave, die Romantic, was so alles kam, die Beat, alles kam aus England eigentlich erstmal. Und da ist schon lange nichts mehr passiert, das stimmt.
0: Aber gilt es nicht ein Stück weit überhaupt für die Musik unserer Zeit? Frage ich jetzt mal so provokant rein. Hier ist so ein Ding, da könnte man nicht länger drüber sprechen und das mal analysieren. Mir hat letztens einer zugeschickt, das war aus dem Mai, glaube ich, oder stand Juni, die Top 100. Die Charts sozusagen aus Deutschland, Platten. Ey, und ich sagte, das ist erschreckend, wie viele Platten da sind, die nicht von diesem Jahr sind. Ey, da sind manche Platten, die sind seit 500 Wochen in den Charts. Da sind Platten dabei, weißt du, so von so Bands Linkin Park, also ist ewig alter Kram. Red Hot Chili Peppers, Californication ist in den Charts. Da sind Platten dabei. Pink Floyd hat eine neue Compilation rausgebracht, die ist in den Charts. Da denke ich mir, ey, das kann eigentlich nicht sein, dass die Hälfte von den Platten, die heute in den Charts sind, nicht aus diesem Jahr sind. Das wäre früher undenkbar gewesen. Das waren die Charts, waren die ganzen neuen Platten. Ne? Und ich glaube, dass tatsächlich die gesamte Musikindustrie irgendwie in der Zeit, wo nicht so viele neue Impulse gesetzt werden, verglichen mit früheren Jahrzehnten, wo einfach echt jedes Jahr, manchmal in manchen Jahren jeder Monat irgendwie die Musik weitergebracht hat, das ist im Moment schwieriger.
2: Das müsste man vielleicht auch immer wirklich mal überprüfen. Von meinem Gefühl her, und das war auch damals unser Gespräch, ist es eigentlich so, dass England ganz viele Initialzündungen gesetzt hat für Musikrichtungen. Ich glaube, es würde mich versteigen zu sagen, mehr als Amerika. Das müsste man mal überprüfen, weil ich könnte mich jetzt, ja, ich glaube, mehr als Amerika, aber auf jeden Fall hast du recht, dass es ist generell, und von der Insel kam halt schon lange gar nichts mehr Neues so. Und klar, wenn man es dann auch, wenn man den Fächer aufmacht, sieht man natürlich, dass es generell in der Musik so. Das ist, muss man sagen, klar. Die letzte Neuerung in Sachen Soul war die Angelo mit seinem Neo-Soul-Ding. Und ansonsten aus Amerika, wann kam aus Amerika noch was zuletzt Neues?
1: Ja, also, das wissen wir halt nicht. Da kam vielleicht schon was, aber es haben wir
2: nicht auf dem Schirm. Ja, es hat dann nichts ausgelöst, also keine Welle. Es geht ja immer um diese Wellen, die dann ausgelöst wurden. Da muss man scheinbar sagen, ja, da ist wirklich lange nichts passiert.
1: Ja. Und deshalb haben wir natürlich unsere Favorites alle meistens aus einer Zeit, die halt schon etwas länger vergangen ist. Und um das Ganze hier jetzt noch abzuschließen, würde ich sagen, haben wir den letzten Song da noch von der Scheibe mit drauf, die ich wirklich jedem nur empfehlen kann, wenn ihr sie irgendwo seht, hinsetzen, einfach mal anhören, wenn euch die Musik in irgendeiner Form auch mitnimmt. Epic Garden Musik, so heißt das Album. Und in den Insider-Kreisen natürlich mittlerweile Kultstatus. Und mit dem ersten Song, den sie da eigentlich herausgebracht haben, da würde ich das Ganze jetzt schließen. Der Song nennt sich Colorless Dreams und es ist eigentlich nicht so aggressiv jetzt wie vorher Clint, sondern eher melancholisch und sehnsüchtig. Und wenn man Sad Lovers and Giants sagt, dann würde man sagen, das ist sowas wie ihr Signature-Song. Jede Band hat ja irgendwo einen Signature-Song und deshalb hören wir uns den mal an. A Post-Punk at its best, Colorless Dream von Sad Lovers and Giants.

0: Colorless Dream. Das waren Sad Lovers and Giants. Und hey, der Titel, allein schon der Name, da weißt du schon, der kann nicht aus den 60er sein, weil da war genau das Gegenteil. 60er, ey, alles wird bunt, weißt du, so die Drogen und Farbfernsehen ist gekommen, die bunten Farben, die Blumen. 80er war dann wieder viel mehr so industrial, kalt, wir leben dann doch in so einer Betonwüste und so. Allein der Titel schon, Colorless Dream, der kann nicht aus den 60ern oder frühen 70ern stammen. Da würde ich was wetten, dass der aus den 80ern, 90ern kommt. Eher sogar 80er, weil das war der Zeitgeist damals.
1: Ja. Aber auf dem Plattencover, da geht's ja Epic Garden Music, sind Blumen drauf. Also haben wir da schon...
0: Man träumt noch ein bisschen von den alten Zeiten. Epic Gardens, ja genau.
1: Herrlich. Nein, ich finde es halt einfach so, wenn man das so anhört, wir haben auf der einen Seite eine stark musiklastig, das ganze Stück ist stark durch das Gitarrenspiel auch getragen. Dann kommen immer wieder hinten noch die Synths mit rein und dann kommt aus der Entfernung, wie irgendwie angeschwebt, kommt dann die Stimme und singt dann noch was dazu und geht wieder raus, dann kommen wieder die Gitarren rein. Das hat so eine Melancholie in ihrer Ding drinnen, die mir halt wahnsinnig gut gefällt. Und deshalb habe ich mir gedacht, müsst ihr da jetzt auch mal durch?
0: Ne, da müssen wir nicht durch. Ich bin doch auch Kind der 80er. Ich feiere das. Ich kenne das halt nicht. Das ist, also bin ich erstaunt auch selber so, weil, dass man so Musik noch nie gehört hat. Weil ja, das ist halt genau die Musik aus der Zeit. Also ich liebe es. Ja. Großartiges Album. Super, dass du es mitgebracht hast.
2: Also 82 hätte ich das absolut geliebt. Also da gab es ein paar der Bands, die, also gab es einige Bands, die man dann heute nicht mehr kennt, die so ein bisschen so einen Sound haben. Aber insgesamt haben sie mich wirklich brutal an The Cure erinnert. Also wer war da jetzt vor wem?
1: Ja, also die waren ungefähr zeitgleich. 80 haben die angefangen. Also Ende der 70er, Anfang 80er, die Single hier jetzt, das war ihre erste. Die 81.
2: War in Killing an Arab.
1: Ja, auch 81. 80, 81. Alles zur gleichen Zeit, ja. Also das
2: die
1: war schon
2: jetzt
1: so,
2: 82, was wir gehört haben.
1: Das war von 81, diese Single.
2: Okay, Wahnsinn. Ja. Also die liefen ja echt nebeneinander.
1: Die liefen nebeneinander, ja. Da war halt vielleicht
2: ähnlich.
1: Ein Austausch halt auch da, ja. Also man ist halt in die gleichen Clubs gegangen und das prägt einen dann natürlich wahrscheinlich auch als Musiker in der Zeit, ja. Ja. Mhm. Ich bedanke mich ganz herzlich an dieser Stelle fürs Zuhören, weil nämlich ich jetzt hier mich verabschiede aus diesem Runde der drei Musiketiere. Die beiden anderen dürfen das jetzt alleine gar ausfechten. Papa muss morgen wieder früh raus. Und der Schlaf wird ja wahrscheinlich doch eher begrenzt sein bei 28 bis 30 Grad Raumtemperatur. Von daher bedanke ich mich ganz herzlich, dass ihr alle da wart. Sag schöne Grüße in den Chat hinein und natürlich auch an all die anderen, die draußen zugehört haben. Und ich wünsche euch allen hier noch viel Spaß mit Ralf und mit unserem Frank.
0: Ja, cool, Steve. Schön, dass du da warst. Und wünsche dir auch morgen, komm gut durch die Hitze. Ja, machst morgen auch wieder einen langen Tag vor dir.
2: Und eine gute Nacht.
0: Und eine gute Nacht.
1: I say thank you very much. Mucho gusto. Ich wünsche euch was. Bis bald. Ciao, ciao.
2: Bye, bye.
0: So, der Steve hat jetzt ausgecheckt. Ja. Vielleicht hat er auch kein Vertrauen in das, was noch kommt, Ralf. Weißt du? Ich merke, oh Mann, jetzt nochmal mit den beiden Dudes. Ich schmeiß wieder so verrückten Kram rein.
2: Ja, ja.
0: Was hast du denn jetzt noch am Start hier als zweites Album, Ralf?
2: Also ich könnte jetzt sagen, okay, wir haben jetzt gerade gedacht, wir wüssten, wie die 80er, Anfang der 80er, wie es da geklungen hat. Und dann liefere ich den Gegenbeweis, wie 1982 auch geklungen haben kann. Und wer uns kennt, weiß ja auch schon ein bisschen von mir, dass ich ein großer Fan von Michael McDonald bin. Und das, was wir heute hören, ist sein Debüt. Da hat er nach den Doobies natürlich, das war so gerade zu der Zeit, als die Doobies sich dann, ich glaube, die haben sich im März 82 irgendwie aufgelöst. Bin mir nicht sicher, aber ich glaube, das war so zu der Zeit und da war er schon eben auch da dran, sich um seine Solo-Karriere zu kümmern. Und hat, finde ich, ein sensationelles Album abgeliefert. Ich meine, dass dieser Typ nicht von dieser Erde singt, das wissen wir. Und er ist eben aber auch ein großartiger Songwriter und Musiker halt insgesamt. Und das hört man halt auch. Und deswegen gehen wir auch direkt da mit dem ersten Song, den wir hören. Da hört man das so wundervoll. Man hört an den Drums den wunderbaren Jeff Porcaro. Man hat an der Gitarre den wundervollen Steve Lukather. Also wieder mal die Creme de la Creme auf dem Album singt unter anderem auch Kenny Loggins und Christopher Cross.
0: Die ganzen Golden Boys alle zusammen, ne?
2: Ja, also kann man wirklich sagen, dieses ganze L.A. Studio Crack Volk hat sich getroffen, um dieses Album zu veredeln. Und der wohl bekannteste Groove, den wir jetzt hören, ist natürlich die Nummer Keep Forgetting. Und ich finde eben, das Ding wird auch nicht alt. Du hörst dieses wundervolle Rhodes.

0: Michael McDonald mit Keep Forgetting. Song, der einfach jetzt perfekt auch irgendwie in die Szene passt. Also bei mir, ich weiß noch nicht, wo ihr im Sendegebiet das hört. Das ist ja auf der ganzen Welt sind wir am Start. Aber wenn ich jetzt so rausschaue, wirklich nach diesem heißen Sommertag, jetzt kühlt es langsam runter. Es ist, wir kommen in diese schönen Sommerabende, die wir in unseren Breitengraden haben, wo so über so eine lange Zeit das Licht so langsam nachlässt. Irgendwann kommt dann die blaue Stunde. Also ich liebe es. So jetzt, so ein paar Tage nach der Sommersonnenwende, es ist sowas Besonderes. Und das passt. Genau, jetzt 2 Stunden lang könnte man solche Songs hören, ne? Geil.
1: Absolut. Und das ist auch wieder schwerstens im Kommen, also dieses Yacht-Rock-Ding, gerade hat der Keith Urban hat ein neues Album veröffentlicht mit Cover-Versionen von Yacht-Rock-Songs. Sehr schön aufgenommen, macht Spaß zuzuhören, also kann man mal reinhören. Und es ist halt einfach eine großartige Musik. Also auch so das verspielt jetzt am Schluss die Triplets von der Kickdrum. Oder auch, ich meine, darf man nicht vergessen, wir haben hier gerade Louis Johnson am Bass gehört. Also Johnson Brothers, Quincy Jones, wenn man die kennt. Das ist auch absolut nur die erste Sahne. Ne? Und das macht sich dann schon bemerkbar im Groove und in der ganzen, ja, auch wie solche Songs altern. Die altern einfach gut. Ne?

0: Würde ich mal so behaupten. Man kann das durchaus so hören.
1: Und das ist wirklich der Hammer, wenn du mal guckst, wer da alles mitgespielt hat bei dem Album. Da merkst du auch schon, was dieser McDonald, weißt du, wie viel Anerkennung der auch einfach in der Szene hatte. Klar, die werden alle auch bezahlt für ihren Job, aber ey, weißt du, da wirkt man gerne mit. Das sind so viele illustre Namen, du hast schon einige genannt. Edgar Winter zum Beispiel hat hier ein Saxophon auch gespielt bei zwei Tracks. Steve Gadd, einer meiner Lieblings-Session-Drummers, der von 50 Ways to Leave Your Lover hier, Paul Simon, der hat ja auch einige Drums eingespielt bei einigen Songs, die werden wir auch gleich noch hören. Ja. Und einer meiner absoluten Lieblingsbassisten hat ja auch den Weg drauf gefunden bei einigen Songs, Willie Weeks. Ey, der hat so Anfang der 70er hat er mit den ganzen Soul-Größen gespielt, ja, mit Donny Hathaway auch live und so weiter. Ey, Willie Weeks, absolute Legende auch der Typ. Ja. Und das liest sich echt wie so ein Who is Who. Also wenn du allein schon, wirklich, früher habe ich ja CDs oft nur so mit den wenigen Informationen gekauft, die ich hatte. So. Ey, wenn ich jetzt nur diese Liste sehe, die haben da alle mitgewirkt, würde ich mir schon denken, das Album sollte man vielleicht haben. Ja. Ich weiß, so viele Namen da, krass.
0: Absolut. Und deswegen haben wir jetzt die nächste Nummer. Und da ist es auch, dann merkst du einfach die Art, der Beckenarbeit, das ist auch Steve Bocao, der das, das in der Nummer spielt. Das hat ein bisschen Latin Feeling und ich bin ja was Beckenarbeit angeht so ein bisschen picky, weil es gibt wirklich Künstler, die mit den Becken wirklich Melodien spielen, also die das so einsetzen, dass es musikalisch ganz viel Sinn macht, dass sie so spielen, aber du musst denen auch dann entsprechend den Platz geben. Hier in dem Song, finde ich, kann man das wunderbar hören. Und da singt jetzt tatsächlich dann Christopher Cross auch in den Backings mit. Das kann man auch ein bisschen hören, wenn man sich's vorstellt. Und wundervoller Titel. Der hat auch ein bisschen eine leichte Melancholie und geht dann immer im Refrain richtig schön auf. Deswegen hören wir That's Why von Michael McDonald. Und ich kann auch wirklich nur sagen, dieses Album ist großartig. Kann man blind kaufen und wird seinen Spaß an dieser Art von Musik haben. Und deshalb hören wir ihn jetzt. Hier ist Michael McDonald. That's Why.

0: That's Why. Aus dem 1982er Debüt-Solo-Album von Michael McDonald. That's What It Takes. Ja, großartiges Album, großartige Musik. Das ist auch wirklich eine besondere Kombination, weil du hast es jetzt gesagt, der ist schon so eine außergewöhnliche Stimme. Ja, den muss man schon zu den ganz großen Sängern zählen. Aber dann eben, welche Art von Musik der macht. Also der singt ja nicht nur, sondern der komponiert und hat so diesen Style. Das, was du so Yacht nennst, so dieses Relaxed, das passt einfach perfekt da. So ein großer Mann. Warum hatten wir den eigentlich nicht in unserer Liste letztens von den größten amerikanischen Songwritern?
1: Ja, absolute Frage. Keine Frage. Gehört da rein, auf jeden Fall. Ja, absolut. Hatten wir in der Sendung, glaube ich, sogar gesagt, dass der da eigentlich für mich auch reingehört kann. Da gibt es so einige. Aber McDonald ist halt so außergewöhnlich, weil er halt, es ist eben auch dieses Jagdrock, diese Bezeichnung, die hören die ja alle nicht so gerne, weil das natürlich auch ein bisschen despektierlich ist.
0: Ja, finde ich auch.
1: Und der wurde auch unter Blue-Eyed Soul und die schwärzeste weiße Stimme Amerikas und was der alles schon angeklebt bekommen hat, weil er so außergewöhnlich klingt. Und er ist, glaube ich, als Mensch sehr bescheiden und irgendwie sehr umgänglich und vielleicht auch ein Grund, warum so viele gerne mit ihm Musik machen, auch zusammen Songs schreiben, weil What a Fool Believe hat er ja damals auch mit Kenny Loggins zusammen geschrieben. Unter anderem auch noch ein unfassbarer Song, der auf Kenny Loggins High Adventure Album drauf ist, Heart to Heart. Brutale Nummer. Also die beiden haben sich da wundervoll ergänzt und ich glaube, es ist ein guter Typ, aber über all dem steht eben nochmal seine ungewöhnliche Stimme und die hören wir jetzt noch einmal und da kommen wir zu deiner Lieblingsrhythmusgruppe, würde ich sagen, nämlich tatsächlich Woody Weeks und Steve Gadd an der Batterie zusammenspielend. Auf dem Song, den er, wo er von sich aus sagen würde, das ist so seine Hommage an die Musiker, die er verehrt hat. Und da gehört unter anderem Ray Charles dazu oder auch in Marvin Gaye. Er kommt natürlich auch über die Soul-Verbindung, klar. Und der Song das ist der erste Song auf dem Album, damit startet das Album und gibt dem Ganzen eigentlich auch so ein bisschen seine Klammer. Es geht eigentlich darum, wie man durch den persönlichen oder den emotionalen Prozess mit Akzeptanz und Verletzlichkeit und die Bereitschaft da eben durchzugehen, if that's what it takes, um es zu schaffen, dass man das auch tun sollte. Und deswegen hören wir den jetzt. Hättest du noch etwas zu sagen? Sonst können wir das Band ablaufen lassen.
0: Lass mir das Band laufen, Michael McDonald.
1: Das ist Michael McDonald.

0: That's what it takes. Der Titelsong aus dem gleichnamigen Album Michael McDonald. Und Ralf, wir hatten es ja heute Abend schon mal so mit den Schlagzeugern, als wir bei Stuart Copeland waren. Das ist einfach auch so krass, wenn man sich das vorstellt, in diesen Premium-Produktionen. Weißt du, du holst einfach mehrere so Spitzenschlagzeuger rein. Steve Gadd und dann hast du auch noch Porcaro und du lässt sie vielleicht beide mal, wie es vorhin auch Steve erzählt hat, du lässt sie vielleicht beide mal spielen und danach hört man sich das an, denkt sich, irgendwie der Typ hat dann doch den Groove, der da passend ist. Weil diese Schlagzeuger, den sagst du nicht, ja, hier spiel in dem Beat. Ich meine, der hört sich das an und dann spielt der und der legt was, ein Unikat ab, so solche Drummer bei jedem Song. Und ich meine, was für ein Luxus, weißt du, die Situation, dass du solche Weltklasse-Musiker halt hast und dann mit denen halt zusammenarbeitest. Ja, hey, da kommen halt dann auch einfach Premium-Platten raus. Das ist, überrascht auch nicht. Was mich überrascht, Ralf, das ist ja dann schon fast das letzte große Album von ihm gewesen. Das war sein erstes Solo-Album, aber so viel kam dann gar nicht mehr in den 80ern. Ein paar Jahre später hat er noch mal eins gehabt, das wird aber dann schon viel niedriger gerankt und was hat er denn gemacht die ganze Zeit? Ist er wieder dann zurück zu den Doobies? Oder
1: er hatte
0: oder
1: ja schon, er hatte schon Hits mit Jamo B there, mit oder auch mit der, wie hieß sie? Patti LaBelle, glaube ich, gab es Hits. Hat er ein Duett gehabt. Also James Ingram, Patti LaBelle, das waren schon dann auch Hits, das war Top 10 Niveau. Also das hat er schon immer noch mal geschafft, aber ja, kann man sagen, die großen Hits, ich will ihm jetzt nicht Unrecht tun, ich glaube, es gab in den 80ern noch mal ein Album, was auch recht erfolgreich war, aber es sind ja dann Einzeltitel. Vielleicht muss man sagen, dass insgesamt war das nicht so, dass man sagen kann, ja. Aber er hat immer seine Musik gemacht. Er hat immer Alben veröffentlicht. Das ist auch nicht wenig. Er hat jetzt vor ein paar Jahren erst nochmal so ein Soul-Album irgendwie, wo er so Soul-Klassiker neu aufgenommen hat, interpretiert hat. Ja, kann man schon so sehen, dass er das jetzt, dass da keine große Platte mehr rauskam in dem Sinn, wie wir jetzt vorhin von Gabriel gesprochen haben oder Ähnlichem. Aber er war halt in den 80ern auf fast jedem Album Song zu hören. Also von Ride Like the Wind bis, ne, er war die Background-Stimme der 80er Jahre, was aus Amerika kam. Also insofern, er war schon sehr präsent, aber vielleicht jetzt nicht mit speziell den Alben. Ja,
0: aber Spitzenmusiker, auf jeden Fall Michael McDonald.
1: Und es gibt noch einen Fun Fact, insofern, es gibt solche und solche. Also die Steely Dan gehören ja zum Beispiel zu denen, für die er auch viel gesungen hat, und die haben ja wirklich Leute in den Wahnsinn getrieben damit, dass sie zig Gitarristen haben antreten lassen, um ein bestimmtes Solo zu spielen, und dann hast du wahrscheinlich 6 großartige Solos und du entscheidest dich halt für einen von denen, ja, das heißt aber nicht, dass die anderen nicht auch geil gewesen wären, ne? Insofern ich erzähle, ich glaube, wir müssen jetzt erstmal noch einen Song spielen. Oder? So. Wir haben immer dieses Zeitlimit, um nicht aus unserer Sendung zu fliegen.
0: Naja, ein paar Minuten haben wir noch und wir kommen ja eh schon langsam auf die Zielgeraden. So.
1: Da gab es nämlich diese Story mit Manu Katché zu dem Album von Peter Gabriel, als Sledgehammer gespielt hat. Manu war ihm nicht bekannt, wurde ihm empfohlen, kam dann aus, und Manu ist, Rani hat mir mal von ihm erzählt, dass das halt so ein Künstler ist. Also und Dominik hat das damals auch bestätigt, der sagte, an guten Tagen ist Manu Katché einfach unschlagbar. Aber es gibt eben auch seine schlechten Tage. Und ich meine, wir würden wahrscheinlich immer noch sagen, großartig. Aber das ist halt eher so ein Typ, weißt du, der nicht an jedem Tag. So, und der kommt jetzt zu Gabriel rein, hört sich den Song an, setzt sich an die Drums, spielt es einmal, alle vollkommen begeistert, geil, das groovt wie Sau, genau das haben wir uns vorgestellt. Und Gabriel ist ja dafür bekannt, 10-mal sowas aufzunehmen. Und sagte dann, okay, kannst du es nochmal spielen? Und Manu dann so, warum? Und alle so, ups, warum? Ich hab's gespielt. Also es ist doch geil, oder? Es passt doch. Ja, schon. Und dann hat Gabriel letztendlich dann den auch, ne, sich an den Hut getippt und gesagt, okay, dann, das war's dann. Ne? Also Persönlichkeit spielt natürlich eine Rolle in dem Level auch. Und sich dann gleich so einzuführen bei einer Gabriel-Produktion, hat ihm sicherlich auch einiges an Respekt gezeugt danach. So, und damit gehen wir zu deinem Album.
0: Ja, wir kommen zum letzten Album, was wir heute haben. Und das, was du, die Story, die du gerade erzählt hast, hey, die könnte auch voll aus diesem Album kommen. Ne? Das ist halt eine der großen Prog-Alben aus England von 1972. Yes, Close to the Edge. Wahrscheinlich das beste Album von der Band. Könnte man drüber argumentieren. Die haben ja auch in den 80ern noch krassen Kram gemacht. Aber so aus ihrer 70er Prog-Zeit, 1972, das war der Peak. Auf dem Album, da sind nur 3 Tracks drauf. Ich spiele aber nur einen, weil die offensichtlich dann alle so lang sind. Und diese Musik ist so unglaublich komplex. Also wie weit Musik da sich entwickelt hat, das finde ich auch so faszinierend. Wenn ich überdenke, 72. Überleg mal, ey, da waren gerade... Du warst gerade noch in den 60ern musikalisch. Vorher haben wir so 60er gehört und jetzt hörst du sowas. Wie weit kann das gehen? Allerdings müsste ich auch sagen, was fast schon so ein Peak. Und nicht nur für die Band, sondern auch für das Genre, für Prog-Rock. Es ist ein Wahnsinnsalbum. Und ja, auch dort war es so, dass es ziemlich schwierig war, das aufzunehmen, dass halt mehrere Perfektionisten aufeinandertreffen. Und deswegen ist es auch das letzte Album von Billy Bruford, dem Schlagzeuger, einer meiner absoluten Lieblingsdrummer, der danach Yes verlassen hat, um sich King Crimson angeschlossen hat, die dann vielleicht noch mehr Avantgarde waren aus seiner Sicht. Aber der Bruford hat auch erzählt, hey, das hat dem wahnsinnig gemacht, in dem Studio, weißt du, diese Typen, wie die ständig wieder da noch mehr rumfallen. Und er hat dann eine so eine Story dafür zum Besten gegeben. Hat er gemeint, da war so der Bassist, der hat irgendwie die ganze Zeit sich überlegt, an 2 Knöpfen am Mischpult hat er so sinniert, wie er die richtige Balance bekommt für sein Bassspiel. Und dem Bruford, weißt du, ist es so langweilig geworden. Und der Bassist hat auch zum Bruford immer gesagt, ja, du musst es nochmal neu einspielen, damit es da reintunet. Und dem Bruford war es einfach zu viel. Der ist ja so ein intuitiver Typ, er spielt das und dieses lange Rumfrickeln war nicht dem sein Ding. Und dann hat der Bruford erzählt, da war ein Sofa im Studio gestanden und er hat sich da dann hingelegt und hat ein paar Stunden gepennt. Und nach mehreren Stunden ist er aufgewacht und da war halt der Bassist immer noch an denselben 2 Reglern und hat immer das noch nicht ausgearbeitet. Und hey, der Bruford so, shit, ich muss ja raus. Und wenn wir das jetzt auch noch live machen, dann auf Tour, da hat er keinen Bock drauf. Und hat dann die Band verlassen, ja, was schon ein krasser Move ist, weil gleichzeitig Yes eben künstlerisch auf ihrem Peak sind. Und ja, was soll man dann sonst noch groß sagen? Es ist wirklich halt absolutes Meisterwerk aus Prog-Rock. Und weil jetzt sowieso dann unser Zeitlimit jetzt doch drückt, würde ich sagen, schmeißen wir den Song rein, den ich ausgesucht habe. Alle kannst du offensichtlich spielen. Für diesen schönen Sommerabend habe ich mir gedacht, And You and I, bisschen folkig auch, bisschen mellow, passt hier als letzter Track. Wir hören uns gleich nochmal, Freunde, aber jetzt kommen Yes mit And You and I.
2: Okay.

0: And You and I, das waren Yes aus dem 1972er Meisterwerk Close to the Edge. Und hey, ich kann voll den Billy Bruford verstehen, so den Schlagzeug. Das ist dem alles so komplex, ist diese Produktion, diese Perfektionisten. Aber andererseits hast du wahrscheinlich genau solche Leute gebraucht, so Perfektionisten, die wirklich stundenlang an irgendwas feilen. Und das ist ja ein extrem kreativer Prozess. Solche Alben, die schreibst du ja nicht im Tourbus. Da hast du vielleicht mal einen Gitarrenriff oder sowas. Aber dann, das ist ein wochen-, monatelanger Prozess im Studio, wie die sich diese Dinge erarbeitet haben in so vielen Hunderten von Stunden. Ja, dann kommt halt so eine Platte raus, ich habe oft dieses Ding so mit der Zeitreise, weißt du, so eine Platte mal mitnehmen. Das Ding läuft ja 50 Minuten als Ganzes, als Album. Ey, dass man eine Zeitreise mal so einen klassischen Komponisten mal mitgeben. Hier, guck mal, so hört sich das in den 1970ern. Wie krass das ist. Ich meine natürlich die Technik, weil am Ende sind es dann auch echt nur diese fünf Dudes. Die haben es auch selber produziert. Da war vielleicht noch ein Toningenieur am Start. Aber es sind halt diese fünf Bandmitglieder, die dann so einen Teil raushauen. Das ist einfach, also es flasht mich jedes Mal wieder.
1: Naja, es ist sicherlich, also Steve Howe ist halt auch ein Ausnahmegitarrist irgendwo. Der mit seiner, auch gerade ich mag das vor allem, wenn er diese 12-Seiten-Strings einsetzt in den Songs, wie er sie eingesetzt hat. Ich glaube, da gibt es einen kleinen Unterschied, würde ich machen, was das angeht. Ich glaube, was Buford vor allem gestört hat, ist, wenn du tatsächlich für zwei Regler enorm viele Stunden verbrauchst, weil dahinter steckt dann. Ich glaube sowieso, hinter Perfektionismus, also dieser Art von Perfektionismus, das ist ja Angst. Da steckt ja eine Angst dahinter. Und die kann dich zermürben, wenn du das in der Band hast, so ein Selbstzerstörer, der alles immer nochmal in Frage stellt und der nichts mehr gerade stehen lassen kann. Ich glaube, das macht dir dann irgendwann auch den Spirit kaputt. Wenn es nur Leute sind, die super gut sind und so bestrebt, dass immer das beste Take, das genommen wird und erst zufrieden sind, wenn das Take dann auch wirklich da ist, das ist nochmal eine andere Herangehensweise, aber es gibt eben auch dieses zerstörerische Element dabei, wo du denkst, Alter, jetzt, ja, ich hau dir gleich auf die Finger jetzt, ich mach das gleich selbst mit den zwei Knöpfen und gut ist, so dass du einfach die Nerven verlierst und denkst mal, und natürlich Schlagzeuger haben natürlich auch ein bisschen die Arschkarte, weil sie halt immer die Ersten sind, die einspielen müssen. Es sei denn, die Band spielt halt immer zusammen. In dem Fall war es wahrscheinlich so, dass sie es immer zusammenspielen mussten, weil halt gerade auch mit ungeraden Metern und sowas, da kannst du schwer rein droppen in den Song. Aber Copeland hat das ja auch schon erzählt, dass er in irgendwelchen Fachzeitschriften über sein Drumming gelesen hat, wie intelligent dieser Phil war und was er hier gespielt hat und warum er das hier und da gemacht hat. Und er einfach nur gesagt hat, so, Leute, ich hatte ein Take, ich hatte zwei Takes und das war's. Und da war noch gar kein Song da. Ich habe die mehr oder weniger ins Blaue reingenagelt und danach, die nach mir kamen, die haben Monate da gesessen und haben dann Overdubs gemacht und Kram. Aber meine Basis, die ist ganz schnell passiert, ist natürlich auch ein bisschen ein Schlagzeugerschicksal.
0: Ja, absolut. Ja. Und ich weiß ja nicht, ob dann für Billy Bruford, er hat sich an den King Crimson angeschlossen, ob er dann mit Robert Fripp, ob das da besser lief, weil der ist ja auch so ein extrem eigener Typ. Aber ich glaube fast schon, weil tatsächlich war für Billy Bruford das einer der besten Schlagzeuger der Rockgeschichte. Aber der Austritt aus Yes im Nachhinein, ich weiß nicht, ob das die richtige Entscheidung war, weil Yes, die sind noch einen weiten Weg gegangen, auch dann in die 80er rein und so. Während er hat sich ja dann wirklich King Crimson angeschlossen und dem Robert Fripp so verschrieben. Und der ist ein schwieriger Charakter. Der hat dann mit King Crimson haben die geile Alben gemacht. Der ist dann auf zwei, drei Alben zu hören. Aber dann hat Fripp einfach die Band aufgelöst. 1975 hat gesagt, enough. Und der Billy Bruford, der hat dann eigentlich nie mehr wirklich eine Band gehabt. 1980 haben sich King Crimson wieder zusammengetan mit auch neuem Line-Up und da war der Bruford auch wieder dabei. Aber in den Jahren dazwischen, der hat halt verzweifelt irgendwo auch eine Band gesucht, wo der auch reinpasst mit seinen künstlerischen Ansprüchen, die er hatte. Prog-Rock ist er dann in den 70ern noch immer mehr ausgeklungen. Für seine Karriere im Nachhinein wäre es wahrscheinlich besser gewesen, bei Yes zu bleiben. Ne? In der Family, so Ach, Yes-Family.
1: Ja, das ist, glaube ich, ganz persönlich eine ganz persönliche Entscheidung. Und je nachdem, wie der Fripp eben unterwegs ist, ob der auch so selbstzerstörerisch ist oder ob der da andere Gründe hat, warum er so ist, wie er ist, Aber ja, klar. Also hinterher weiß man es immer besser.
0: Ja, ich meine, ich liebe Robert Fripp. Das ist für mich einer meiner absoluten Lieblingsmusiker. Aber hey, schwierige Persönlichkeit. Und mein Zerstörer ist das schon, wenn du die Band da 1975 auf dem Peak, die sind total erfolgreich, alles läuft live, auch wahnsinnig stark. Und der sagt dann einfach, ich löse jetzt die Band auf. Mir wird es zu erfolgreich, hat er gesagt. Und wir müssen wieder in den Underground zurück. Und okay, dann bist du halt Schlagzeuger, denkst du, hey Mann, für dich habe ich Yes aufgegeben, so. Ja, klar. Löst du nicht einfach die Band auf, weißt du, das ist schon hart.
1: Ja, klar.
0: Schon hart. Hart.
1: Ja, so das ist es halt. Auf jeden Fall ein harter Klops, ja.
0: Ralf, wir sind fast pünktlich. Und das liegt aber auch nur daran, dass ich jetzt von dem letzten Album nicht drei Tracks gespielt habe. Es gibt so drei Tracks auf dem Album. Aber es war mir eine absolute Freude. Und ich würde sagen, wir schmeißen uns raus, oder?
1: Wir schmeißen uns raus. Yes.
0: Yes, ganz genau. Und danken euch allen, dass ihr eingeschaltet habt. Vinyl vereint wird es im nächsten Monat auch wieder geben. Und auch wir beide werden wieder montags mal einen Vintage Club gemeinsam on ear gestalten. Thema hast du schon rausgehauen. Bin ich schon on fire. Wir machen uns mal Gedanken über die besten lebenden Songwriter aus England. Und shit, das wird eine lange Liste. Ich könnte ein paar spielen dann. Ne?
1: Wie immer.
0: Okay, dann danke ich euch allen fürs Einschalten. Bleibt uns gewogen auf Radio Emergency. Und hier kommt unser Outro. Bis nächstes Mal. Ciao. Das

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